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3: Guten Morgen.
4: Guten Morgen.
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3: Heute ist es am Anfang noch ein bisschen wolkiger als die letzten Tage in der Energy-Region. Wir bekommen 28 Grad maximal und ein bisschen Regen hier und da. Ich weiß nicht, ob man es im Hintergrund gerade hört. Wir haben das Fenster offen und es nieselt etwas. Wir schauen kurz noch ins Detail. Nach Heilbronn, da haben wir 19 Grad und in Ispringen, da haben wir ganze 18 Grad.
4: Wir schauen gemeinsam auf die Straßen und um 5 Uhr morgens ist da gar nichts los. Oh. Habt da freie Fahrt. Das ist ja mal eine schöne Nachricht, wenn es auch regnet. Ne? Ich bin heute Morgen voll in den Regen reingefahren. In Stuttgart losgefahren, kein Regen, hier in Ludwigsburg angekommen.
3: Fenster aufgemacht und Regen genossen?
4: Nee, Fenster zugemacht.

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0: Einen wunderschönen guten Morgen.
1: Guten Morgen.
0: 10 Minuten nach 5 haben wir jetzt ganz genau hier in Energy Region Stuttgart. Kiki, wie viele Stunden hast du geschlafen?
1: Komm, es war wenig.
0: Ja, bei uns beiden.
1: Ja, wir hatten

0: dann direkt auch natürlich auf meine Uhr geguckt, die das Ganze trackt.
1: Ja.
0: Es war ein bisschen über 2 Stunden.
1: Okay, das ist
0: 2,5.
1: Crazy. Was hast du schon wieder gemacht?
0: Ja, eigentlich, ich meine, du hast mich ja heimgefahren, ne? Ja. Es war dann irgendwie 10:30 und so, und wie es dann halt manchmal ist, ne, bis man dann noch kurz seine Geburtstag gechillt hat, irgendwie in der Sache, in der Wohnung noch 1-2 Sachen verräumt hat. Und dann aber heute Nacht, also ich war irgendwie so unruhig die ganze Zeit und konnte nicht so richtig schlafen. Also ich glaube, ich habe schon länger geschlafen, aber war halt nicht am Tiefschlafen, weißt du, sondern immer so halb wach, halb.
1: Okay, bei mir waren es 4 Stunden Tiefschlaf.
0: Oh wow.
1: Also das Doppelte.
0: Ja.

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1: Einen wunderschönen guten Morgen. Jetzt schreibt ihr besser mit.
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1: Es ist Montag und wir greifen die Woche voller harten Drang an, starten aber locker rein mit drei Dingen, die ihr heute unbedingt wissen solltet und oder auch gerne weitererzählen könnt.
3: In den USA hat ein Startup eine 40 Gramm leichte Mini-Drohne entwickelt, die Mücken daheim selbstständig abschießen soll.
1: Das wäre ja geil, das bräuchte ich ganz, ganz dringend. DHL möchte, dass schwere Pakete ab 23 Kilo künftig nur noch von zwei Personenzustellern zusammen ausgeliefert werden dürfen. Finde ich gut.
3: Mhm, absolut. Und am gesamten Londoner Flughafen Gatwick mussten wegen eines Wasserausfalls 8 Stunden lang sämtliche Toiletten und Restaurants schließen.
1: Scheiße gelaufen.
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6: Guten Morgen, wir haben es 5:30.
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6: 28 Grad maximal bekommen wir heute in der gesamten Energy-Region. Dazu gibt es einige Wolken, die auch hier und da ein bisschen Regen mitbringen können. Oder es schon bereits tun, wenn man es im Hintergrund hört. Also packt auf jeden Fall den Schirm ein. Wir schauen noch kurz, wie es gerade aussieht. In Massenbachhausen, da haben wir jetzt gerade 18 Grad. Und in Untermünkheim, da haben wir jetzt gerade 17 Grad.
8: Wir schauen einmal zusammen auf die Straßen. Vorsicht auf der A7 Würzburg Richtung Ulm in Höhe Niederstrotzingen. Da hat es gekracht. Eine ungesicherte Unfallstelle. Ein bisschen aufpassen. Und jetzt kommen hier die ersten News des Tages.
9: Mit Mia Hin. Guten Morgen. Der mutmaßliche Attentäter vom Berliner CSD ist tot. Die Polizei hat ihn am Abend bei einem Einsatz in einer Kleingartenanlage in Spandau erschossen. Er soll die Einsatzkräfte zuvor mit einer Stichwaffe angegriffen haben. Die Ermittler suchen weiter nach möglichen Komplizen und Hintermännern. Die Waldbrände in Spanien und Frankreich breiten sich weiter aus. In Frankreich ist vor allem die Region um Bordeaux gefährdet, wo die Brände zuletzt nur noch 15 Kilometer an den Großraum der Stadt herangerückt sind. In Spanien lodern die Flammen unter anderem im Raum Madrid und Valencia. Die Kabinettsumbildung von Kanzler Merz geht weiter. Steffen Bilger soll neuer Bundesverkehrsminister werden. Der CDU-Politiker übernimmt den Posten von Patrick Schnieder. Der hatte gestern angekündigt, Kanzler Merz um seine Entlassung zu bitten. Angesichts einer möglichen Entspannung im Irankrieg sind die Ölpreise zum Wochenstart deutlich gesunken, zumindest an den asiatischen Börsen. Händler setzen auf neue Verhandlungen zwischen den USA und dem Iran, nachdem beide Seiten ihre Angriffe vorerst eingestellt haben.
6: Vielen Dank, ihr Energy Region Stuttgart, und das nächste News Update gibt's in einer halben Stunde.
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6: Guten Morgen.
8: Guten Morgen.
6: Super nervige Situation. Hey, irgendwo hat sich hier eine Mücke eingeschlichen.
8: Oh, echt?
6: Und versticht mir die ganzen Beine und ich finde sie nicht. Naja, ich mache mich jetzt mal auf Mückensuche und solange spielen wir gute Musik. Hier ist zum Beispiel Harrison mit All the Things She Said. Guten Morgen.
8: Morgen.

0: Einen wunderschönen guten Morgen wünschen wir euch.
1: Morgen. Ist irgendwie ganz schön krass, weil ich muss jetzt mal ganz kurz auf das Datum schauen. Wir haben jetzt... Dieser Kalender nicht, okay. 1, 2, 3, 4, 5, 6, 7, 8 Tage verbringen wir jetzt schon gemeinsam miteinander, Kiki. Und es werden...
2: Oh, true.
1: Genau, 9, 10, 11 Tage insgesamt sein, in denen wir jeden Tag aufeinander sitzen und uns gegenseitig sehen.
2: Es ist fast, als wären wir Mitbewohner.
1: Richtig. Kiki und ich haben am Wochenende den Stuttgarter CSD moderieren dürfen und deshalb haben wir auch Samstag und Sonntag uns gegenseitig gesehen und das auch den ganzen Tag. Also wir haben auch da 8 Stunden oder so gearbeitet. Ja, das ist mir jetzt gerade aufgefallen, dass wir uns die ganze Zeit jetzt gesehen haben.
2: Wie geht's dir damit? Glaubst du, wir haben heute noch Themen, über die wir sprechen können, oder ist die Luft jetzt raus?
1: Nee, ich glaube, dass das bei uns ganz klassisch wie mit so einem alten... Nein, auf gar keinen Fall.

0: Niemals. Nein, ganz im Gegenteil. Also ich habe, weißt du, man sagt ja auch immer so, wenn man dann kriegt irgendwann so einen Lagerkoller, wie so, wenn man mit der besten Freundin oder so in Urlaub fliegt und dann auf dem Hotelzimmer sitzt und sich dann irgendwann denkt, so kannst doch leiser atmen.
1: Ja.
0: Nö, habe ich jetzt nicht
1: gefühlt. Atme ich dir nur
0: nicht zu laut. Nee, ich dir... Ja, damit gar nee, kein
1: nee, es geht.
0: Super, dann weiß ich nämlich immer, dass du noch lebst.
1: Ey, wenn ich aufhöre laut zu atmen, dann weißt du, vielleicht mal hier besser irgendwie mal anstupsen.
0: Ich habe aber auch schon gehört, dass du schnarchst.
1: Woher hast du das jetzt?
0: Ja, das haben mir die Vögelchen gezwitschert.
1: Mhm,
0: das heißt, ich weiß
1: die
0: nicht, ob
1: Vögelchen.
0: Ich im selben Bett schlafen könnte.

0: 5.45 Uhr und ihr wisst, was das bedeutet.
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0: Ja, und solltet ihr es nicht wissen, das bedeutet neue Musik. Im Energy Soundcheck haben wir heute Tyler mit That Girl. Und ich bin sehr, sehr aufgeregt gewesen am Freitag, als wir den Song das allererste Mal überhaupt gespielt haben. Nicht nur wir, sondern er überhaupt das allererste Mal im Radio lief. Und da dachten wir uns, heute spielen wir den gleich nochmal für alle, die es am Freitag verpasst haben.
2: So sieht's aus. Ist wirklich eine geile Nummer. Macht natürlich in alter Tyler-Manier gute Laune direkt vom ersten Ton an. Und hier könnt ihr euch jetzt von diesem Produkt am Ende selbst überzeugen. Das ist Tyler mit That Girl.

0: Einen wunderschönen guten Morgen, wir haben es Punkt 6.
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0: Ein paar Wolken, ein bisschen Regen und hinten raus dann einiges an Sonne. So sieht der heutige Tag in der Energieregion aus und obendrauf gibt es noch 28 Grad maximal. Wir schauen noch kurz ins Detail. Nach Ingersheim, da haben wir 19 Grad und in Schwieberdingen, da haben wir ganze 18 Grad.
2: Wir schauen einmal gemeinsam auf die Straßen. Vorsicht auf der A8 Stuttgart Richtung Karlsruhe. Zwischen dem Kreuz Stuttgart und Lienberg-Ost, da ist eine ungesicherte Unfallstelle. Solltet ihr ein bisschen mehr Zeit einplanen. Ebenso auf der B10 in Richtung Stuttgart. Zwischen München und Nord-Ditzingen und Korntal auch nochmal 3 Kilometer Stau ungefähr. Da dauert es dann ein bisschen länger. Damit jetzt guten Morgen an Annika.
3: In Frankreich und Spanien breiten sich die Waldbrände weiter aus. Konkret geht es da um beliebte Urlaubsregionen wie im Südwesten Frankreichs rund um Bordeaux. Kai Rienecker ist für die ARD vor Ort und berichtet, was jetzt oberste Prio hat.
4: Es geht darum, Schlimmeres zu verhindern, vor allen Dingen die Zivilpersonen in Sicherheit zu bringen.
3: Auch in Spanien kämpfen die Einsatzkräfte weiter gegen die Flammen und auch an der italienischen Adriaküste werden aktuell Menschen wegen Bränden in Sicherheit gebracht. Wer also in den Süden reisen will, sollte sich deshalb vor der Abfahrt lieber nochmal über die aktuelle Lage am Urlaubsort informieren. Dann haben in Berlin und Stuttgart am Wochenende viele Menschen den Christopher Street Day gefeiert. Die Veranstalter sprechen in Stuttgart von Tausenden, in Berlin sogar von mehreren Hunderttausenden Menschen bei den Demos am Samstag. Am späten Abend wurden alle Events in Berlin dann aber abgesagt. Da wurde ein Auto am Rande des CSDs gezielt auf Menschen gesteuert. Eine Frau kam dabei ums Leben und weitere wurden verletzt. Der mutmaßliche Attentäter wurde gestern Abend dann bei einem Polizeieinsatz getötet. Davor ist der Tag größtenteils friedlich verlaufen. Gestern Abend haben sich dann zehntausende Menschen am Brandenburger Tor zu einer Gedenkveranstaltung getroffen, um ein Zeichen für Zusammenhalt und Vielfalt zu setzen. Und endlich ist es offiziell. Jürgen Klopp ist neuer Fußball-Bundestrainer der Männer. Am Freitag wurde er bereits bei der Pressekonferenz vorgestellt. Auf der PK beantwortet Klopp alle offenen Fragen auf die gewohnt lockere Klopp-Art.
5: Alle sind bereit und jetzt bin ich bereit für Nachfragen, falls noch welche da sind, weil ich glaube, ich viel länger geredet habe, als ich gedacht hätte zumindest.
3: Sein Vertrag geht bis 2030, bis zu seinem ersten Spiel dauert es aber noch ein bisschen. Am 24. September in der Nations League. Gegner sind die Niederlande.
0: Vielen Dank, Annika. Schön. Ihr hört Energy Region Stuttgart und das nächste News-Update bekommen wir in einer halben Stunde.
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0: Guten Morgen.
7: Guten Morgen.
0: Ich habe diese Mücke, die ich vor einer halben Stunde erzählt habe, immer noch nicht gesehen und ich werde eine Sekunde nach der anderen hier verstochen, komplett.
7: Oh, das ist aber nicht so gut, ne?
0: Ich muss mir gleich irgendwie mit Zitrone einreiben oder was da auch immer.
7: Ja.
0: Ich weiß es nicht, vielleicht stinkt das auch nur gleich. Naja, wir machen weiter mit guter Musik. Das ist Shakira Burna Boy mit Die Die. Guten Morgen.
7: Morgen.

0: 6:10 Uhr jetzt schon fast. Kiki, du bist gerade bei einem geschichtsträchtigen Moment dabei.
1: Ja.
0: Ich wohne ja noch zu Hause bei meinen Eltern. Beziehungsweise, nein, stopp, ich ruder zurück. Meine Eltern wohnen bei mir. Muss ich immer wieder betonen, dass ich ja da auf meine alten Leute aufpasse. Aber ich habe gerade eben eine Wohnung in Stammheim, also bei mir in dem Ort, in dem ich jetzt wohne.

0: oder auch gerade entdeckt, die ich eigentlich ganz cool finde.
1: Aha.
0: Und ich habe das jetzt gerade eben, weil meine Eltern da irgendwie so ein bisschen mehr drin sind in diesem ganzen Immobilienthema als ich, das Ding geschickt, um eine Expertise von denen zu bekommen, ob das ein guter Fang ist oder nicht.
1: Und was sagen die?
0: Ich habe es gerade eben erst losgeschickt. Ich glaube, ich hoffe,
1: so
0: dass meine
1: Eltern... ist noch keiner wach, verstehe ich.
0: Ich hoffe.

0: 28 Jahre alt ist der gute junge Mann und er sucht sich jetzt eine eigene Wohnung.
1: So, der junge Mann wird Flüge.
2: 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Guten Morgen, ich bin Daniel Heinze von der katholischen Kirche. Nein, mach mal besser noch ein Foto. Ach nö, jetzt sehen meine Haare blöd aus. Noch eins. Ah, das ist es auch noch nicht. Ich habe irgendwie komisch geschaut. Manchmal wird aus einem schnellen Erinnerungsfoto oder einem Selfie eine ganze Fotosession. Ist ja heutzutage kein großes Ding. Auf unseren Handys ist jede Menge Platz. Da kann ich ja so oft knipsen, bis ich das perfekte Bild habe. Nur wie echt oder wie spontan sind diese Fotos dann noch? Fangen die wirklich den schönen Moment ein? Oder sind sie eine Idealversion, eine Instagram-Version meines Lebens? Neulich habe ich Fotos gesehen, die mein 5-jähriges Patenkind mit seiner Kinderkamera gemacht hat. Die waren verwackelt, verschwommen, herrlich wild. Vor allem aber waren diese Bilder echt, ungeplant, fehlerhaft. Ich habe gar nichts gegen 3-4 Fotoversuche. Manchmal fängt aber gerade so ein hoffnungslos schiefer Schnappschuss den schönen Moment am besten ein.
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0: Liebe Kiki, ich habe eine große Frage an dich, die ja nicht bedeutungsschwanger ist, aber doch schon schwerer wiegt. Und zwar bin ich ja jetzt schon, ja, fast ein halbes Jahr von meiner ehemaligen Freundin getrennt. Du hattest auch schon einen Partner vor deinem jetzigen Freund.
1: Ja.
0: Und also ich bin total gut mit Melina damals auseinandergegangen. Mhm. Für mich war das gar kein Ding. Beziehungsweise es war für mich natürlich ein Ding, aber es war für uns beide. Wir haben uns nicht angeschrien, kein Streit, keiner hat irgendwelche Koffer aus dem Fenster geworfen oder sonst was.
1: Ja, also halt eine Trennung.
0: Eine erwachsene Trennung.
1: Eine Trennung, wie man sich halt trennt als erwachsener Mensch.
0: Ganz genau. Ich weiß nicht, wie ist es bei deinem Ex-Freund auseinandergegangen?
1: Super entspannt.
0: Auch super entspannt, super. Könntest du dir, jetzt sind wir beide super entspannt mit unseren Ex-Partnern auseinandergegangen, vorstellen, nochmal mit dieser Person zusammenzukommen, sollte es deinen aktuellen Partner nicht geben? Nein, niemals.
1: Nein, never. Also ich meine, mit meinem Ex-Freund, mit dem bin ich heute noch befreundet.
0: Okay.
1: Und wir haben da auch mal schon zugesprochen.
0: Okay.
1: Und wir sind beide zu dem Schluss gekommen, dass es absoluter Quatsch ist, jemals wieder mit einem Ex-Partner eine Beziehung anzufangen. Weil man... Also er meinte damals zu mir, der Satz, also der ist mir bis heute im Kopf geblieben, egal was du machen würdest und auch wenn ich dich noch lieben würde, ich könnte nie wieder mit dir zusammen sein, weil du mich so verletzt hast.
0: Boah.
1: Weil ich damals diejenige war, die sich getrennt hatte.
0: Das ist aber ihn, schon ein Satz, ne?
1: Ja, ja, und ihn das scheinbar sehr getroffen, was ja auch verständlich ist, ne?
0: Na klar.
1: Aber wir haben das dann irgendwie trotzdem gut hinbekommen und so, konnten da dann auch später nochmal normal drüber sprechen. Aber wenn du sowas gesagt bekommst, dann weißt du, okay, das Ding ist durch.
0: Mhm.
1: Und auch so glaube ich, dass man da viele Verletzungen einfach in so eine neue Beziehung oder in die neue alte Beziehung mitträgt, weißt du, wie ich meine?
0: Aber heute seid ihr komplett cool noch.
1: Voll.
0: Oder was heißt noch? Wieder.
1: Immer noch wieder.
0: Sehr gut. Und daran wird sich auch hoffentlich gar nichts ändern. Genauso wie daran, dass wir gute Musik spielen. Hier ist zum Beispiel für euch Ed Sheeran mit Shape of You. Einen wunderschönen guten Morgen.

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2: Einen wunderschönen guten Morgen. Wir haben es kurz nach 7:30.
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2: Heute ist es am Anfang noch ein bisschen wolkiger als die letzten Tage in der Energy-Region. Wir bekommen 28 Grad maximal und ein bisschen Regen hier und da. Lass uns noch ganz kurz ins Detail schauen. Nach Massenbachhausen, da haben wir jetzt gerade 18 Grad und in Untermünkheim, da haben wir jetzt gerade aktuell 17 Grad.
4: Wir schauen einmal zusammen auf die Straßen. A7, Würzburg Richtung Ulm. Vor der Ausfahrt Niederstrotzingen eine Unfallaufnahme auf allen Spuren. Das heißt, da ist die Autobahn dicht. Der Verkehr wird über den Standstreifen geleitet. 4 Kilometer Stau braucht etwa eine halbe Stunde länger. Und auch die B10 ist in Richtung Pforzheim, in Höhe Pforzheim in beiden Richtungen wegen Bergungsarbeiten gesperrt. Also da auch ein bisschen mehr Zeit einplanen. Die letzte Etappe der Tour de France wird verschoben und die französische Bahngesellschaft sagt, bitte keine Reisen in die Region Bordeaux. Was ist denn da gerade in Frankreich los, Annika?
5: Seit Anfang letzter Woche gibt es großflächige Waldbrände in Frankreich und Spanien und auch in Italien brennt es mittlerweile nähe der Adriaküste. Konkret geht es um beliebte Urlaubsregionen wie zum Beispiel im Südwesten Frankreichs rund um Bordeaux. Kai Rienecker ist für die ARD vor Ort und sagt, ist aktuell echt schwierig, die Flammen zu stoppen.
6: Der Brand selbst hat eine solche Eigendynamik. Das ist ein Brand, der seine eigenen Winde schafft, der völlig unberechenbar ist. Und selbst wenn hier über 1000 Feuerwehrleute im Einsatz sind, hilft das nichts. Die kriegen das einfach nicht in den Griff.
5: Wissenschaftler sagen, Hitzewellen, die durch den Klimawandel entstehen, erhöhen das Risiko von solchen Waldbränden eben. Dürre und extreme Hitze machen dann auch einfach die Löscharbeiten schwieriger. Dann könnte es bald Neuerungen in der Bundesliga der Männer geben. Da soll ein Angebot aus den USA auf dem Tisch liegen. Geht da konkret wohl um eine Menge Geld und Investitionen. Offiziell heißt es da von Seiten der Fußball-Bundesliga nur, man prüfe das Angebot des Finanzinvestors grundsätzlich. Und die Finals in Hannover sind rum. Am Wochenende gab es da ja deutsche Meisterschaften in verschiedenen Sportarten, von Leichtathletik bis Trampolinspringen. Insgesamt sind es 143 Disziplinen, in denen es um Gold, Silber und Bronze ging. Die Länderwertung gewonnen hat da übrigens Baden-Württemberg. Auf Platz 2 und 3 sind NRW und Bayern.
2: Einen wunderschönen guten Morgen übrigens aus Stuttgart, weil da finden die Finals 2027 statt.
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2: Guten Morgen.
4: Guten Morgen.
2: Ja, ihr habt richtig gehört. Dieses tolle Sportevent, von dem Annika gerade eben gesprochen hat, kommt nächstes Jahr in unsere Landeshauptstadt. 29. Juli bis zum 1. August 2027 in der baden-württembergischen Landeshauptstadt Stuttgart sind da dann die Finals geplant. Das wird richtig cool. Ich glaube, das wird ein echt fettes Happening in Stuttgart.
4: Ja, also da wird es bumsvoll werden, ne?
2: Es wird bumsvoll
4: und also, ich weiß gar nicht, wie viele Sportarten, aber da ist ja von Leichtathletik über Kanu und keine Ahnung was, alles mit dabei.
2: Das wird so geil.

0: Hallihallöchen. Habt ihr Lust, dass wir euren Morgen noch ein bisschen noch schöner machen?
1: Und für uns beide kann es heute nur eine einzige Good News geben. Ja. Unsere Augenringe reichen zwar bis zum Studioboden, aber es hat sich gelohnt. Stuttgart Pride 2026 war ein voller Erfolg. Ein Wochenende in Stuggi voller Liebe und Toleranz ist zu Ende gegangen. Aber es hört natürlich nicht auf.
0: Nein, das tut es mit Sicherheit nicht. Kiki und ich durften den CSD in Stuttgart moderieren. Und natürlich sind auch bei uns die Geschehnisse aus Berlin nicht vorbeigegangen. Deshalb war es aber umso wichtiger am Wochenende nicht nur trotzdem, sondern gerade deshalb Flagge zu zeigen.
1: So sieht's aus. 25 Jahre IGCSD Stuttgart. Das haben wir unter anderem dieses Jahr gefeiert. Und das hat Stuggi auch zum Anlass genommen, besonders dick aufzufahren. Bei weitem wurden sämtliche Rekorde der letzten Jahre gebrochen. Kein Stückchen Boden war mehr zu sehen. Nein. So viele Menschen waren da am Samstag an der großen Demo.

0: durch die Innenstadt beteiligt, über 160 Trucks und Laufgruppen. Also es war crazy.
1: Es waren wahnsinnig viele Menschen dort, wirklich.
0: Ja. Die haben sich alle angemeldet und das Ganze unter dem Motto, ohne uns kein Wir, sind auf die Straßen gegangen. Es war ein schönes Bild, wie bunt Stuttgart ist und wir freuen uns schon wahnsinnig auf das nächste Jahr.
1: Ja, das war wirklich sehr, sehr schön. Auch viele Leute aus der Energy-Region waren da, die gesagt haben, hey, wir hören euch jeden Morgen und haben das, also sie wären nicht hingegangen, haben sie gesagt, wenn sie uns nicht gehört hätten. Ich weiß nicht, ob es gelogen war. Ich vertraue. Ihr blindes Menschenvertrauen.

0: Einen wunderschönen guten Morgen. Eingefleischte Energy Region Stuttgart-Fans wissen, was jetzt passieren wird. Und zwar zocken wir eine neue Runde Energy Radio Tabu taufrisch. Aber dafür brauchen wir natürlich euch.
1: Ihr könnt mit dabei sein. 07141 9903 ist die Nummer hier zu uns beiden ins Studio. Wir haben mega Bock. Wir hoffen natürlich ihr auch. Und wir zocken hier gleich nach Rihanna.

0: 6:50 Uhr hört Energy Region Stuttgart und damit immer die besten neuen Hits. Und gleich geht's weiter mit Temper City.
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0: Eine neue Runde. Energy Radio Tabu. Zockt mit uns der Andreas aus Reutlingen. Hallöchen.
2: Hi, guten Morgen.
3: Guten Morgen.
0: Andreas, weißt eigentlich du, dass du wahnsinniges Glück hast?
3: Ich?
0: Ja.
3: Natürlich.
0: Sowieso im Leben. Aber heute ganz besonders, weil du zockst die allererste Runde Energy Radio Tabu in dieser Woche. Das bedeutet, egal wie viele Punkte du jetzt schaffst, du kommst automatisch eine Runde weiter.
3: Und ich bin der Gewinner.
0: Das schauen wir doch jetzt mal. Die Frage ist, mit wem willst du gewinnen? Mit Kiki oder mit mir?
3: Mit dir.
0: Mit mir. Okay, dann nehme ich die Karten in die Hand.
2: 45 Sekunden Zeit habt ihr und die starten ab jetzt.
0: Da wohnt Ariel.

0: Mehr.
1: Yes, richtig. Die nimmt man, Opa nimmt davon ungefähr 8 Stück jeden Morgen.
0: Tabletten.
1: Ja, ein anderes Wort dafür? Pille. Das hat man mich früher genannt, wenn ich nicht von einem hohen Sprungbrett runterspringen wollte. Es klingt auch wie ein Tier.
0: Angsthase.
1: Ja, richtig. Das ist eigentlich meine allerliebste Lieblings-App. Darauf verbringe ich fast 11 Stunden am Tag auf meinem Handy.
0: Instagram.
1: Ja, richtig. Das ist, glaube ich, irgendwo auch verboten. Das darf man nicht mitnehmen. Wenn man zum Beispiel, weiß ich nicht, irgendwo weit im Süden ist, darf man das nicht mit hier einführen. Es ist aber ganz viel beim Zoll ausgemalt. Das sind diese riesengroßen, das ist sehr hell, weiß.
2: Stopp.
1: Elfenbein. Boah, ist das schwer. Ich darf Elefanten nicht sagen, ich darf Zahn nicht sagen, ich darf Afrika nicht sagen. Ja, eigentlich alles.
0: Alles gut, hast du toll gemacht.
1: Wir haben 4 Punkte. Ich fand, wir haben uns echt gut geschlagen.
2: Auf jeden Fall.
0: Glaube ich auch, ja.

0: Das ist Marc.
1: Hi.
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5: Einen wunderschönen guten Morgen, wir haben es gleich 7 Uhr.
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5: 28 Grad maximal bekommen wir heute in der gesamten Energieregion. Dazu gibt es einige Wolken, die auch hier und da ein bisschen Regen dabei haben könnten. Also packt auf jeden Fall mal sicherheitshalber den Schirm ein. Wir schauen noch kurz ins Detail nach Ingersheim, da haben wir 19 Grad und in Ispringen, da haben wir jetzt gerade aktuell 18 Grad.
7: Wir schauen einmal zusammen auf die Straßen. Die A5 Karlsruhe Richtung Frankfurt ist zwischen Karlsruhe-Durlach und Karlsruhe-Nord nach einem Unfall voll gesperrt. Da wird es in nächster Zeit langsam voll. Die letzte freie Ausfahrt ist aktuell Karlsruhe Mitte. Und dann nochmal Vorsicht auf der A8 in Richtung Stuttgart zwischen Mühlhausen und Eichelberg. Da hat es auch gekracht auf der rechten Spur und dem Standstreifen. Auch da dürfte ein bisschen mehr Zeit einplanen. In Südwesteuropa halten sich seit Tagen heftige Waldbrände. Viele Menschen müssen in beiden Ländern evakuiert werden. Betroffen sind aber auch beliebte Urlaubsregionen in der Nähe von Städten wie Valencia oder auch Bordeaux. Guten Morgen, Annika.
8: In Spanien und Frankreich halten sich seit Tagen heftige Waldbrände. Viele Menschen müssen in beiden Ländern evakuiert werden. Betroffen sind auch beliebte Urlaubsregionen in der Nähe von Städten wie Valencia oder Bordeaux. Kai Rienecker berichtet für die ARD vor Ort und sagt, da ziehen aber auch wirklich alle an einem Strang.
9: Das ist ja relativ gut organisiert gewesen von Anfang an. Es gab ja eine ganze Reihe von Notunterkünften auch gleich in der Nähe vom Brandgebiet. Da sind erstmal auch die ganzen Urlauber, auch viele Deutsche von den Campingplätzen untergebracht worden. Aber natürlich auch die vielen Einheimischen hier, die ihre Häuser und ihre Wohnungen verlassen mussten und die natürlich auch jetzt darum bangen, was mit denen passiert.
8: Auch in Italien gibt es einige Brände. Die sind aber zum Glück nicht so groß wie die in Spanien und Frankreich. Da arbeiten wirklich Polizei, Feuerwehr und auch die Landwirte vor Ort gemeinsam zusammen, um die Flammen zu stoppen. Dann gehen die Unruhen in unserer Bundesregierung in die nächste Runde. Am Freitag wurde ja öffentlich, dass Kanzler Friedrich Merz Bundesverkehrsminister Patrick Schnieder entlassen möchte. Dann hat aber der eigentliche Nachfolger Fritz Günzler abgesagt. Dadurch wäre Schnieder eigentlich weiter im Amt. Der sagt jetzt aber, nö, mache ich nicht mit und will um seine Entlassung bitten.

0: Neuer Verkehrsminister soll dann CDU-Politiker Steffen Bilger werden. Und wir leben länger als früher. Eine Studie hat jetzt herausgefunden, mit einer weltweiten durchschnittlichen Lebenszeit von 73,8 Jahren leben wir so lange wie noch nie. 1990 waren das im Vergleich noch knapp 9 Jahre weniger. Kränker werden wir auch, allerdings Entfernungen, das sind anscheinend vor allem sogenannte vermeidbare Krankheiten wie Bewegungserkrankungen, zum Beispiel Rückenschmerzen.
1: Vielen Dank, ihr hört Energy Region Stuttgart und das nächste News-Update bekommen wir alle in einer halben Stunde.
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1: Guten Morgen.
4: Guten Morgen.
1: Musik, ne, das ist ja eine wahnsinnig, wie sagt man, diverse Geschichte. Also, passt das Wort divers? Ich weiß es nicht. Viele Leute hören unterschiedliche Musik. So, das wollte ich eigentlich damit gesagt haben. Und jetzt, wenn man doch nur eine Möglichkeit hätte, an einem Ort ganz viel verschiedene Musik auf einmal zu konsumieren.
4: Das wäre sehr geil.
1: Voll, dann auch noch sauber kuratiert, da hat sich jemand Gedanken drum gemacht. Ah, ich habe eine Idee, die präsentiere ich euch gleich.

0: 7:08 Uhr, Energy Region Stuttgart. Ich habe eine kleine Frage an dich, Kiki. Erinnerst du dich noch an die 2000er? Also zumindest so theoretisch.
1: Ja, ich meine, das war meine frühe Kindheit. Ja. Zum Beispiel so, ich erinnere mich an Klapphandys.
0: Ja.
1: Und aber auch so sowas wie Leggings unter Röcke war damals so ein richtiges Ding. MP3-Player, oh mein
0: Na,
1: Gott,
0: klar.
1: Ja, voll. Was hatte man denn noch so? Oh, diese langen Jeans,
0: ja.
1: Die dann immer so über den Boden gestriffen sind und da hat sich das Wasser so hochgezogen und irgendwann war das bis zum Knie gefühlt nass.
0: Und genau deshalb feiern wir dieses Jahrzehnt, diese Woche auch ganz besonders.
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0: 7.17 Uhr ist die Uhrzeit, Energy Region Stuttgart, der Radiosender, und jetzt wird gekämpft.
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0: Und heute tatsächlich wirklich auf einem ganz anderen Niveau. Cordula, normalerweise die schlauste aus der Truppe, hat heute Urlaub und jetzt sind, ich sag mal, der Rest der Redaktion hat sich jetzt zusammengefunden.
2: Die verbliebenen zwei Gehirnzellen.
0: Genau, wir teilen uns eine, das weiß jeder. Und wir haben deshalb Thesen parat, die sind entweder Fakt, also wahr, oder Fake, also gelogen. Kiki, möchtest du anfangen oder soll ich anfangen?
2: Ja, ich behaupte, Lottokugeln bestehen aus bedruckten Tischtennisbällen. Fakt oder Fake?
0: Du weißt tatsächlich eine Sache über mich nicht, und zwar, dass ich... Nein! Aber die Lottofee von Hessen ist eine gute Freundin von mir.
2: Aha.
0: Und deshalb weiß ich, dass das ganz normale Tischtenniskugeln sind. Deshalb sage ich, das ist ein Fakt.
2: Es ist ein...
0: Was?
1: Fake.
2: Ja, lange Zeit waren das bedruckte Tischtennisbälle. Mann. Haben sie aber geändert und inzwischen werden Kugeln extra dafür hergestellt.
0: Ich wusste, dass da irgendwas war.
2: Ja,
0: ich
2: habe
0: einfach nur nicht richtig zugehört.
2: Über 60 Jahre waren es einfach wirklich Tischtennisbälle. Oh. Und dann hat man irgendwann gesagt, okay, komm, das ist ein bisschen zu einfach.
0: Ja, ich muss lernen, besser zuzuhören. Naja, egal. Ich behaupte, dass nicht nur das Fell von Tigern gestreift ist, sondern auch die Haut.
2: Oh. Kann ich mir schon vorstellen, vielleicht so ähnlich, also Eisbären sind ja auch weiß, haben aber ja eigentlich eine schwarze Haut.
0: Mhm.
2: Und vielleicht ist das nur nicht nur das Fell, sondern vielleicht ist es auch ein Muster. Ich sag...
0: Also zum Beispiel, keine Ahnung, ich kann dir zum Beispiel sagen, Zebras haben eine schwarze Haut.
2: Zebras haben auch eine schwarze Haut?
0: Ja, Zebras haben eine schwarze
2: Haut. Wie Eisbären?
0: Ja.
2: Das ist ja verrückt. Okay, ich sag, das ist ein Fakt.
0: Ist ein Fakt?
1: Fakt.
0: Ist auch tatsächlich ein Fakt. Ja, das, also keiner weiß, warum das so ist. Aber nur Tiger sind auch die einzigen Tiere, deren Haut sich quasi ihrem Fellmuster angepasst hat. Das übrigens genauso individuell ist wie ein Fingerabdruck.
2: Genau, wollte es gerade sagen, ne? Tiger auch so coole Tiere. Mhm.
0: Ist bei Zebras auch so, trotzdem haben Zebras halt eine komplett
2: und
0: schwarze Haut.
2: Zebras sind auch nicht so cool wie Tiger, sind wir ehrlich.

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14: Einen wunderschönen guten Morgen, wir haben es 7:30.
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14: Lass uns gemeinsam einen Blick auf die Temperaturen werfen. 28 Grad maximal bekommen wir heute und in der gesamten Energy Region. Dazu gibt es einige Wolken, die auch hier und da ein bisschen Regen dabei haben könnten. Also nehmt man auf jeden Fall lieber den Schirm mit. Wir schauen kurz noch ins Detail nach Untertürkheim. Da haben wir 19 Grad und in Feuerbach, da haben wir 18 Grad.
16: Wir schauen gemeinsam auf die Straßen. Hier mal nur die wichtigsten Meldungen. Es ist verdammt viel los. Die A5. In Richtung Frankfurt ist zwischen 3 Karlsruhe und Karlsruhe Nord dicht. Da ist ein Unfall passiert. Die linke Spur ist jetzt auf jeden Fall noch gesperrt. 5 Kilometer Stau. Braucht da circa 20 Minuten, bis ihr durch seid. Auf der A8 in Richtung Stuttgart zwischen Mühlhausen und Eichelberg ein Unfall mit mehreren Fahrzeugen. Es haben sich da auch bereits mehrere Unfälle auch noch im Stau ereignet. 3 Kilometer sind da gerade angesetzt. Plus etwa eine Viertelstunde, bis ihr

0: am Ende dort durch seid. Seit Anfang der Woche schauen viele Urlauber ja ganz besonders Richtung Südwesteuropa. Und was da los ist, das weiß Annika. Guten Morgen.
1: In Frankreich und Spanien breiten sich die Waldbrände weiter aus. Konkret geht es da um beliebte Urlaubsregionen wie im Südwesten Frankreichs, rund um Bordeaux. Kai Rienecker ist für die ARD vor Ort und berichtet, was jetzt oberste Prio hat.
2: Es geht darum, Schlimmeres zu verhindern, vor allen Dingen die Zivilpersonen in Sicherheit zu bringen.
1: Auch in Spanien kämpfen die Einsatzkräfte weiter gegen die Flammen. Und auch an der italienischen Adriaküste werden aktuell Menschen wegen Bränden in Sicherheit gebracht. Wer also in den Süden reisen will, sollte sich deshalb vor der Abfahrt lieber nochmal über die aktuelle Lage am Urlaubsort informieren. Dann haben in Berlin und Stuttgart am Wochenende viele Menschen den Christopher Street Day gefeiert. Die Veranstalter sprechen in Stuttgart von Tausenden, in Berlin sogar von mehreren Hunderttausenden Menschen bei den Demos am Samstag. Am späten Abend wurden alle Events in Berlin dann aber abgesagt. Da wurde ein Auto am Rande des CSDs gezielt auf Menschen gesteuert. Eine Frau kam dabei ums Leben und weitere wurden verletzt. Der mutmaßliche Attentäter wurde gestern Abend dann bei einem Polizeieinsatz getötet. Davor ist der Tag größtenteils friedlich verlaufen. Gestern Abend haben sich dann zehntausende Menschen am Brandenburger Tor zu einer Gedenkveranstaltung getroffen, um ein Zeichen für Zusammenhalt und Vielfalt zu setzen. Und endlich ist es offiziell. Jürgen Klopp ist neuer Fußball-Bundestrainer der Männer. Am Freitag wurde er bereits bei der Pressekonferenz vorgestellt. Auf der PK beantwortet Klopp alle offenen Fragen auf die gewohnt lockere Klopp-Art.
3: Alle sind bereit und jetzt bin ich bereit für Nachfragen. Falls noch welche da sind, weil ich glaube, ich viel länger geredet habe, als ich gedacht hätte zumindest.
1: Sein Vertrag geht bis 2030, bis zu seinem ersten Spiel dauert es aber noch ein bisschen. Am 24. September in der Nations League. Gegner sind die Niederlande.
4: Vielen lieben Dank. Ihr hört Energy Region Stuttgart und das nächste News Update, das bekommen wir dann in einer halben Stunde.
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4: Guten Morgen.
0: Guten Morgen.
4: Kiki, ich habe dir heute Morgen erzählt, dass ich eine Wohnung gefunden habe, in die ich vielleicht einziehen möchte.
0: Ja.
4: Und dass das eventuell das erste Mal sein kann, dass eben der Lallinger von zu Hause auszieht und dass ich meine Eltern dann alleine lassen muss.
0: Ja.
4: Ich habe meiner Mutter das Exposé dieser Wohnung geschickt.
0: Aha.
4: Es ist eine riesengroße, also es ist eine Einzimmerwohnung, es ist nur ein großer Raum. Und meine Mutter schreibt zurück, Einzimmer ist prima, da gibt es dann auch nur einen Saustall.
0: Deine Mutter kennt dich sehr, sehr gut, oder?
4: Sie hat auch nichts sonst dazu geschrieben.
0: Oder wirft sie dir da jetzt irgendwas vor, was nicht der Wahrheit entspricht?
4: Ich habe keine Ahnung, wie ich das auch interpretieren soll. Ich habe einfach nur ein Fragezeichen zurückgeschickt.

0: Gerade eben haben wir es auch von meiner Mutter gehabt, Kiki, ne?
1: Ja.
0: Die hat mir neulich erzählt, dass ihr aktueller Lieblingssong bei uns auf der Playlist ist. Ray mit Where's My Husband.
1: Ja, verstehe ich ja, voll.
0: Findet sie großartig, muss sie immer mitsingen. Wir auch.
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0: Es ist Montag und wir greifen die Woche voller Tatendrang an, starten aber trotzdem locker rein mit drei Dingen, die ihr heute unbedingt wissen solltet und oder auch gerne weitererzählen könnt.
1: In den USA hat ein Startup eine 40 Gramm leichte Mini-Drohne entwickelt, die Mücke daheim selbstständig abschießen soll.
0: Die könnte ich wirklich gebrauchen. DHL möchte, dass schwere Pakete ab 23 Kilogramm künftig nur noch von zwei Zustellern gleichzeitig zusammen ausgeliefert werden dürfen.
1: Ja, ist sinnvoll. Ja. Und am gesamten Londoner Flughafen Gatwick muss gestern wegen eines Wasserausfalls 8 Stunden lang sämtliche Toiletten und Restaurants schließen.
0: Ah, komm, Gag liegt auf der Zunge. Irgendwas mit, weiß ich nicht, scheiße gelaufen.

0: Einen wunderschönen guten Morgen. Und na, wisst ihr, was jetzt als nächstes kommt? Ja, richtig. Eine neue Runde Stadtland Energy. Und die zocken wir mit euch.
1: So sieht's aus. Werdet Teil von unserer kleinen, noch nicht ganz Gruppe hier. Wenn ihr dabei seid, dann sind wir eine Gruppe. Dann sind wir drei Personen. 07141 99 03. 4x5 ist die Nummer hier zu uns beiden ins Studio.
0: Macht aus unserem Duo ein Trio mit der von eben Kiki genannten Nummer. Und solange spielen wir euch mit Bruno Mars Grenade.

0: Wenn ihr gerade noch sorgfältig hingehört, dann habt ihr vielleicht gerade eben gehört, wie Kiki heimlich mitgesungen hat. Aber wie kann man auch nicht bei Bruno Mars mit Grenade? Und jetzt hört ihr das hier.
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0: Eine neue Runde. Stadtland Energy. Zockt von uns die Melanie aus Asberg. Hallöchen.
2: Hi, guten Morgen.
3: Guten Morgen.
0: Melanie, du hast wahnsinniges Glück. Weißt du das eigentlich?
3: Ich vermute ja. Ich hoffe.
0: Das liegt vor allem daran, weil das die allererste Runde Stadtland Energy in dieser Woche ist. Und das bedeutet, dass es egal ist, wie viele Punkte du schaffst, du bist automatisch eine Runde weiter.
3: Perfekt. Ich freue mich.
1: F.
3: Okay.
0: Du weißt, wie es funktioniert. Kategorien kommen von Kiki. 30 Sekunden Zeit haben.

0: So, und ich starte die Zeit jetzt.
1: Eine Stadt mit F.
2: Frankfurt.
1: Ein Land mit F.
2: Frankreich.
1: Ein Energy Star mit F.
2: Weiter.
1: Eine Charaktereigenschaft.
2: Faul.
1: Das findet man unter Wasser.
2: Fisch.
1: Ein Urlaubsziel.
2: Frankreich.
1: Etwas, das brennt.
2: Feuer.
1: Das gibt's auf dem Volksfest.
2: Weiter.
1: Ein Mittel gegen Sonnenbrand.
2: Weiter.
1: Ein Möbelstück.
0: Und die Zeit ist abgelaufen. Oh, okay. 5 Punkte waren das ganz genau. Frankreich darf ich leider nur einmal zählen.
2: Alles klar.
0: Aber 5 Punkte ist auch schon nicht schlecht. Das müssen die Leute erstmal nachmachen.
2: Ja, das hätte besser sein können.
0: Aber hätte auch schlechter sein können.

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11: Einen wunderschönen guten Morgen. Wir haben es Punkt 8.
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11: Ein paar Wolken, ein bisschen Regen und hinten raus dann einiges an Sonne. So sieht der heutige Tag in der Energieregion aus und obendrauf gibt es noch 28 Grad maximal. Lass uns noch kurz ins Detail schauen. Noch Beinstein, da haben wir 19 Grad und in Zatzenhausen haben wir ebenfalls 19 Grad.
2: Wir schauen auf die Straßen. Ich weiß wirklich gar nicht mehr, wo ich anfangen oder aufhören soll. Es ist super viel los. Vorsicht auf der A8, einmal in Richtung München, einmal auch in Richtung Stuttgart. Im Prinzip ab dem Trakensteiner Hang bis in Richtung Kirchheim, Unterteck Ost auf beiden Fahrtstreifen. Immer wieder Unfälle, also da auf jeden Fall aufpassen. Ein bisschen mehr Zeit einplanen, nicht, dass er da noch aufs Stauende hinten drauf fahrt. Die A5 in Richtung Frankfurt ist da auch gerade ein kleines Sorgenkind zwischen Drei Karlsruhe und Karlsruhe Nord. Ein Unfall, die linke Spur ist hier immer noch gesperrt. Und es stockt und staut sich auf etwa 4 Kilometer. Die letzte Etappe der Tour de France wird tatsächlich auch noch verschoben und die französische Bahngesellschaft sagt, bitte keine Reisen in die Region Bordeaux. Was ist denn da gerade in Frankreich los, Annika?
13: Seit Anfang letzter Woche gibt es großflächige Waldbrände in Frankreich und Spanien und auch in Italien brennt es mittlerweile nähe der Adriaküste. Konkret geht es um beliebte Urlaubsregionen wie zum Beispiel im Südwesten Frankreichs rund um Bordeaux. Kai Rienecker ist für die ARD vor Ort und sagt, ist aktuell echt schwierig.

0: die Flammen zu stoppen.
1: Der Brand selbst hat eine solche Eigendynamik. Das ist ein Brand, der seine eigenen Winde schafft, der völlig unberechenbar ist. Und selbst wenn hier über 1000 Feuerwehrleute im Einsatz sind, hilft das nichts. Die kriegen das einfach nicht in den Griff.
0: Wissenschaftler sagen, Hitzewellen, die durch den Klimawandel entstehen, erhöhen das Risiko von solchen Waldbränden eben. Dürre und extreme Hitze machen dann auch einfach die Löscharbeiten schwieriger. Dann könnte es bald Neuerungen in der Bundesliga der Männer geben. Da soll ein Angebot aus den USA auf dem Tisch liegen, geht da konkret wohl um eine Menge Geld und Investitionen. Offiziell heißt es da von Seiten der Fußball-Bundesliga nur, man prüfe das Angebot des Finanzinvestors grundsätzlich. Und die Finals in Hannover sind rum. Am Wochenende gab es da ja deutsche Meisterschaften in verschiedenen Sportarten, von Leichtathletik bis Trampolinspringen. Insgesamt sind es 143 Disziplinen, in denen es um Gold, Silber und Bronze ging. Die Länderwertung gewonnen hat da übrigens Baden-Württemberg. Auf Platz 2 und 3 sind NRW und Bayern.
2: Ja, und Grüße übrigens aus Stuttgart. 2027 finden hier die Finals statt.
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2: Guten Morgen.
5: Guten Morgen.
2: So, jetzt legen wir gleich los mit einem Thema, das heiß diskutierter gar nicht sein könnte.
5: Oh ja.
2: Das ist ein Thema, ich finde, hier gibt es nur schwarz oder weiß, ausnahmsweise.
5: Ja?
2: Ja, entweder bist du der gleichen Meinung oder du bist komplett dagegen. Wartet's ab. 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

0: Guten Morgen, 8.08 Uhr ist es und Lallinger, wir müssen heute jetzt über ein Thema sprechen, bei dem die Meinungen bekanntlich extrem auseinandergehen.
1: Sag mal an, worum geht's?
0: Um die Frage, zurück zum Ex, absolutes Go oder ein gigantisches No-Go?
1: Gefährliches Pflaster.
0: Ja, Lea aus Waiblingen hat uns vorher eine Nachricht geschickt. Sie steht genau an diesem Punkt und fragt sich, hat die alte Liebe wirklich eine zweite Chance verdient oder sollte man das Ganze besser sein lassen?
1: Also, wenn ihr, also meiner Meinung nach, ungefragt jetzt einfach, finde ich, dass man zurück zum Ex kann.
0: Aber.
1: Ja, total. Aber wichtig ist, man muss halt so ein bisschen eine kleine Aufarbeitung stattfinden lassen. Also du musst halt erstens überlegen, warum hat sich eine Person getrennt? Ne? Also weil fremdgegangen oder keine Ahnung, Katze aus dem Fenster geworfen oder so. Dann finde ich, dann sollten das Themen sein, wo man sagt, hey, sollte ich wirklich zurück? Wenn ihr euch einfach auseinandergelebt habt, unterschiedliche Interessen entwickelt habt oder sonst was, einfach diese Beziehung sich auf irgendeine Art und Weise totgefahren hat damals und man sich halt jetzt irgendwie ein, zwei Jahre später wieder sieht und sich denkt, ey, eigentlich war das gar nicht so verkehrt und man seine gegenseitigen Problemchen aufgearbeitet hat, dann glaube ich, dass man zurück zum Ex kann. Aber, wichtiger Punkt, du startest eine neue Beziehung. Also du machst nicht weiter.
0: Ja, glaube ich, funktioniert nicht.
1: Nee, also bist also nicht, ich, ja, du sagst, funktioniert nicht.
0: Es funktioniert nicht mit derselben Person nochmal so mäßig eine neue Beziehung zu starten.
1: Okay.
0: Weil es sind, glaube ich, also imagine, du erinnerst dich ja trotzdem an alles, was da passiert ist. So. Aber es ist an jedem kleinen Streit und dann sagst du, damals vor 5 Jahren weißt du noch. Ja. Ich bin der Meinung, aufgewärmt schmeckt nur Gulasch. Und ich esse nicht mal Fleisch. Weißt du, wie ich meine? Also,
1: ich weiß, wie
0: lieber sein lassen. Nee.
1: Finde ich aber gut. Okay, ihr merkt auf jeden Fall, die Fronten sind hier sehr verhärtet. Wie steht ihr dazu? Seid ihr Team jeder verdient eine zweite Chance oder Team aus und vorbei ist aus und vorbei? Schickt uns eure Meinung rüber 07141 99034 mal die 5. Wir holen uns gleich mal verstärkte Expertenhilfe dazu.
0: Oh, ja.
1: Bin ganz gespannt, was hier aus der professionellen Meinung dazu gesagt wird. Und wir spielen so lange Musik. Alex Warren, Fever Dream. 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

0: Guten Morgen zusammen. Das sind immer die besten neuen Hits und wir sprechen heute Morgen über das große Thema. Zurück zum Ex, ja oder nein? Und wir haben eben schon über die Nachricht von Lea aus Waiblingen gesprochen, die ganz genau vor diesem Dilemma steht. Sie hat uns geschrieben, hey ihr beiden, ich habe mich von meinem Ex getrennt. Jetzt habe ich aber doch da wieder so ein paar Gefühle entwickelt und weiß nicht, vielleicht sollten wir das Ganze doch nochmal probieren. Lalinga ist da so ein bisschen der Meinung, ja, vielleicht kann das funktionieren. Ich sag, hey, aufgewärmt schmeckt nur Gulasch.
1: Ja, richtig. Wir haben jetzt aber mal uns einfach Experten zu Hilfe

0: Roland Ramon Schlembach gefragt. Er ist Beziehungsexperte und wir haben ihn gefragt, unter welchen Bedingungen könnte man denn zurück zu seinem Ex-Partner oder seiner Ex-Partnerin?
1: Weil diese Personen halt auch nur Menschen sind, die sind nicht perfekt, die haben bestimmte Unsicherheiten, Ängste, Herausforderungen, Schwächen, ja, sorgt das dafür, dass wir merken, das geht nicht und trennen uns. So, wenn aber jetzt einer oder im besten Fall beide sich nach der Trennung die Zeit nehmen und entscheiden, ich will meinen Anteil daran auflösen, ich will mich entwickeln, dann sind die Chancen richtig gut.
0: So, das ist auch genau die Meinung, die ich unterschreibe. Ich sage, wenn Leute an ihrer Beziehung oder an ihrer Person arbeiten, beide Teile, das ist furchtbar wichtig. Es ist nicht nur eine Person daran schuld, dass eine Beziehung auseinandergegangen ist, sondern immer zwei Personen sind daran schuld. Und ich glaube, wenn beide Personen so ein bisschen an sich feilen und sich da überlegen, wo ist denn eigentlich mein Problem gewesen in dieser Beziehung, dann denke ich auch. Aber nur dann, wenn beide Personen was daran tun, dann kann das wieder funktionieren. Wie gesagt, wenn jetzt nicht irgendwie eine Katze aus dem Fenster geflogen ist oder so.
2: Was hast du denn mit der Katze aus dem Fenster?
0: Das ist ein Thema gewesen.
2: Ist das so ein bisschen ein Trauma, das bei dir tief hängt?
0: Meine ehemalige Beziehung geht dich gar nichts an. Nein, das stimmt nicht. Ist nicht passiert. Stopp. Wir rudern zurück. Nein, aber genau. Da, ich bin derselben Meinung. Du sagst auch, wenn beide an sich geändert haben, funktioniert das nicht?
2: Nee, irgendwann kommt das alles wieder hoch und raus.
0: So, wie ist eure Meinung? 07141 99 03, 4x die 5.

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11: Einen wunderschönen guten Morgen, wir haben es 8:30.
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11: Heute ist es am Anfang noch etwas wolkiger als die letzten Tage in der Energy-Region. Wir bekommen 28 Grad maximal und ein bisschen Regen hier und da. Lass uns noch ganz kurz ins Detail schauen. Nach Honeck, da haben wir 19 Grad und in Freiburg im Breisgau, da haben wir ebenfalls 19 Grad.
12: Wir schauen einmal gemeinsam auf die Straßen. Es ist wirklich viel los, deswegen hier nur die wichtigsten Meldungen für die Energy-Region. Vorsicht und aufpassen auf der A8, und zwar München Richtung Stuttgart zwischen Eichelberg und Kirchheim-Tech-Ost. Da hat es gekracht, ein Unfall mit mehreren Fahrzeugen auf der Strecke, also da ein bisschen mehr Zeit einplanen. Die A5 ist in Richtung Frankfurt zwischen Karlsruhe Nord, auch immer noch auf der linken Spur gesperrt. Auch da ein Unfall und etwa 4 Kilometer Stau und Stop and Go, die ihr da einplanen könnt. In Spanien und Frankreich werden gerade mehrere hunderttausend Menschen in Sicherheit gebracht. Annika, was passiert da gerade?
13: In Spanien und Frankreich halten sich seit Tagen heftige Waldbrände. Viele Menschen müssen in beiden Ländern evakuiert werden. Betroffen sind auch beliebte Urlaubsregionen in der Nähe von Städten wie Valencia oder Bordeaux. Kai Rienecker berichtet für die ARD vor Ort und sagt, da ziehen aber auch wirklich alle an einem Strang.
14: Das ist ja relativ gut organisiert gewesen von Anfang an. Es gab ja eine ganze Reihe von Notunterkünften auch gleich in der Nähe vom Brandgebiet. Da sind erstmal auch die ganzen Urlauber, auch viele Deutsche von den Campingplätzen untergebracht worden, aber natürlich auch die vielen Einheimischen hier, die ihre Häuser und ihre Wohnungen verlassen mussten und die natürlich auch jetzt darum bangen, was mit denen passiert.
13: Auch in Italien gibt es einige Brände, die sind aber zum Glück nicht so groß wie die in Spanien und Frankreich. Da arbeiten wirklich Polizei, Feuerwehr und auch die Landwirte vor Ort gemeinsam.

0: zusammen, um die Flammen zu stoppen. Dann gehen die Unruhen in unserer Bundesregierung in die nächste Runde. Am Freitag wurde ja öffentlich, dass Kanzler Friedrich Merz Bundesverkehrsminister Patrick Schnieder entlassen möchte. Dann hat aber der eigentliche Nachfolger Fritz Günzler abgesagt. Dadurch wäre Schnieder eigentlich weiter im Amt. Der sagt jetzt aber, nö, mache ich nicht mit und will um seine Entlassung bitten. Neuer Verkehrsminister soll dann CDU-Politiker Steffen Bilger werden. Und wir leben länger als früher. Eine Studie hat jetzt herausgefunden, mit einer weltweiten durchschnittlichen Lebenszeit von 73,8 Jahren leben wir so lange wie noch nie. 1990 waren das im Vergleich noch knapp 9 Jahre weniger. Kränker werden wir auch, allerdings Entfernung, das sind anscheinend vor allem sogenannte vermeidbare Krankheiten wie Bewegungserkrankungen, zum Beispiel Rückenschmerzen.
1: So, vielen Dank, ihr hört Energy Region Stuttgart, und das nächste News Update bekommen wir dann in einer halben Stunde. Huch.
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1: Guten Morgen.
4: Guten Morgen.
1: Kiki, wenn ich dir was von Ebenezer Scrooge erzähle, wer ist das?
4: Was?
1: Wenn ich dir von Ebenezer Scrooge erzähle, wer ist das?
4: Ich habe keine Ahnung.
1: Sagt dir die Weihnachtsgeschichte etwas? Ein alter Mann, der immer Humbug sagt?
4: Nein.
1: Ah, ist eine wahnsinnig, schon verhältnismäßig alte Geschichte.
4: Ja.
1: Von, da habt ihr mich jetzt erwischt. Charles Dickens, natürlich, wie dumm. Und genau, geht es um einen alten Mann, der quasi verschiedenen Geistern begegnet. Dem der vergangenen, der gegenwärtigen und der zukünftigen Weihnacht. Und dieser alte Mann ist so total grummelig und ein bisschen, ja, doch schon ein bisschen an den Arsch. Ich hab's gesagt, tut mir leid. Und genau, der wird da so ein bisschen des Besseren belehrt. Und darauf basiert jetzt ein neuer Film, der rauskommt, mit Johnny Depp in der Hauptrolle als Ebenezer Scrooge.
4: Ah!
1: Und sie jetzt vorgestellt im Disneyland in Orlando, glaube ich. Und das sieht richtig cool aus.
4: Okay.
1: Voll geil.
4: Spannend.

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0: Zwei Gehirnzellen schwirren hier in diesem Raum rum. Ein Name ist Kiki, der andere ist Lallinger. Ja. Vielleicht teilen wir uns auch eine. Das weiß man nicht so richtig. Wir kriegen das jetzt raus. Wir spielen eine neue Runde Fakt oder Fake. Das bedeutet, wir beide haben Thesen dabei. Die sind entweder Fakt, also wahr, oder Fake, also gelogen. Kiki, möchtest du anfangen?
2: Ja, kann ich machen. Ich behaupte, Astronauten müssen im Weltall öfter pupsen als auf der Erde.
0: Ich kann mir auf der einen Seite vorstellen, dass sie es müssen wegen dem Druckausgleich oder so. Oder weil das Essen irgendwie so crazy ballaststoffreich ist oder so. Auf der anderen Seite kann ich mir auch vorstellen, dass es wegen dem Druck gar nicht geht.

0: weil da irgendwie Luft irgendwo entweichen müsste, wo keine Luft ist. Ich sag, es ist ein Fake.
1: Es ist ein
2: Fakt.
1: Ja, weil Astronauten in der Schwerelosigkeit nicht aufstoßen können beim Essen, muss die Luft irgendwo anders hin.
0: Ja.
1: Das heißt, sie wandert einmal durch den Körper und kommt halt am anderen Ende raus.
0: Witzig. Okay, das habe ich wirklich nicht gewusst. Ich sage, dass es in Amerika, also in den USA, mehr Bibliotheken gibt, öffentlich zugängliche Büchereien, als McDonald's-Filialen.
1: Never. Oh mein Gott, das kann ich nicht glauben.
0: Fakt, oder? Fake.
1: Ich meine, klar, ich glaube, jede kleine Stadt hat eine Bibliothek. Die USA hat schon sehr, sehr viele Städte.
0: Aber es gibt auch sehr viel McDonald's.
1: Es gibt auch sehr, ja, wobei, ich glaube, vielleicht ist es so ein Ding, es gibt auf jeden Fall mehr Fast-Food-Restaurants auf die gesamte Fläche als Bibliotheken. Ob es jetzt allein nur Mc's ist, das würde ich jetzt mal vorsichtig bezweifeln, also ich sage, das ist ein Fake.
0: Ja?
1: Ja.
2: Fakt.
1: No way.
0: Das ist ein Fakt, richtig. Oh halte ich fest, es gibt rund 17.000 öffentliche Bibliotheken im Vergleich zu etwa 13.000 bis 14.000 McDonald's-Standorten in den USA.
1: 17.000 Bibliotheken?
0: Ja, gibt es
1: in versus 13.000 McDonald's.
0: Ja,
1: das heißt,
0: es gibt nicht
1: mehr Bibliotheken als McDonald's.
0: Genau, richtig, ja.
1: Mhm.
0: Das ist gut.
1: Immerhin, ja.
0: Schön für die Bildung. Allerdings sind das immer noch sehr viele Filialen. Oh Gott.
1: Ja, wow.

0: Guten Morgen, ihr hört Energy Region Stuttgart 8:48 Uhr und jetzt liefern wir die guten Nachrichten.
1: Und für uns beide kann es heute nur eine einzige Good News geben. Unsere Augenringe reichen zwar bis zum Studioboden, aber es hat sich definitiv gelohnt. Stuttgart Pride 2026 war ein voller Erfolg. Es war ein Wochenende in Stuttgart voller Liebe, Toleranz. Es ist zwar zu Ende, aber es hört natürlich auch nicht auf, ne?
0: Nein, das tut es auf gar keinen Fall. Kiki und ich durften am Wochenende den CSD in Stuttgart moderieren. Und natürlich sind auch bei uns die Geschehnisse aus Berlin nicht spurlos vorbeigegangen. Deshalb war es aber umso wichtiger am Wochenende, nicht nur trotzdem, sondern gerade deshalb Flagge zu zeigen.
1: So sieht's aus. 25 Jahre IGCSD Stuttgart, das haben wir unter anderem dieses Jahr gefeiert. Ja. Und das hat die Stadt zum Anlass genommen, besonders dick aufzufahren. Bei weitem wurden sämtliche Rekorde der letzten Jahre gebrochen. Kein Stückchen Boden war da mehr zu sehen in der kompletten Stadt. So viele Menschen waren am Samstag unter anderem bei der großen Demo in der Innenstadt beteiligt.
0: Ja, über 160 Trucks und Laufgruppen hatten sich angemeldet und sind unter dem Motto "Ohne uns kein Wir" auf die Straße gegangen. Es war ein extrem schönes Bild, wie bunt Stuttgart ist, ja. Und wir freuen uns schon ganz, ganz, ganz, ganz arg auf nächstes Jahr. Wir haben auch schon mit allen natürlich abgeklatscht und gesagt, wir sehen uns nächstes Jahr wieder. Also auch nächstes Jahr sind wir natürlich wieder am Start bei Stuttgart Pride. Das wird richtig, richtig schön. Ich hoffe, ihr natürlich auch. Es gab einige Leute, die gesagt haben, sie waren nur wegen Energy Region Stuttgart da. Ich glaube, das war gelogen.

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13: Einen wunderschönen guten Morgen, wir haben es gleich 9 Uhr.
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13: Heute ist am Anfang noch etwas wolkiger als die letzten Tage in der Energy-Region. Wir bekommen 28 Grad maximal und ein bisschen Regen hier und da. Dann schauen wir noch kurz, wie es gerade aussieht in Lauda-Königshofen. Da haben wir 18 Grad und in Häfner-Haslach, da haben wir ganze 19 Grad.
15: Wir schauen zusammen auf die Straßen und es ist was los auf der A8 in Richtung Stuttgart. Zwischen Wendlingen und Stuttgart Flughafen Messe 12 Kilometer streckenweise Stop and Go. Da braucht ihr circa eine halbe Stunde auf der A5 in Richtung Basel zwischen Herbolzheim und Freiburg Nord. 9 Kilometer streckenweise Stop and Go, da auch ein Plus von etwa 20 Minuten. Seit Anfang der Woche schauen sehr, sehr viele Urlauber ja ganz besonders in Richtung Südwesteuropa. Was ist denn da los, Annika?
16: In Frankreich und Spanien breiten sich die Waldbrände weiter aus. Konkret geht es da um beliebte Urlaubsregionen wie im Südwesten Frankreichs, rund um Bordeaux. Kai Rienecker ist für die ARD vor Ort und berichtet, was jetzt oberste Prio hat.
17: Es geht darum, Schlimmeres zu verhindern, vor allen Dingen die Zivilpersonen in Sicherheit zu bringen.
16: Auch in Spanien kämpfen die Einsatzkräfte weiter gegen die Flammen. Und auch an der italienischen Adriaküste werden aktuell Menschen wegen Bränden in Sicherheit gebracht. Wer also in den Süden reisen will, sollte sich deshalb vor der Abfahrt lieber nochmal über die aktuelle Lage am Urlaubsort informieren. Dann haben in Berlin und Stuttgart am Wochenende viele Menschen den Christopher Street Day gefeiert. Die Veranstalter sprechen in Stuttgart von Tausenden, in Berlin sogar von mehreren Hunderttausenden Menschen bei den Demos am Samstag. Am späten Abend wurden alle Events in Berlin dann aber abgesagt. Da wurde ein Auto am Rande des CSDs gezielt auf Menschen gesteuert. Eine Frau kam dabei ums Leben und weitere wurden verletzt. Der mutmaßliche Attentäter wurde gestern Abend dann bei einem Polizeieinsatz getötet. Davor ist der Tag größtenteils friedlich verlaufen. Gestern Abend haben sich dann zehntausende Menschen am Brandenburger Tor zu einer Gedenkveranstaltung getroffen, um ein Zeichen für Zusammenhalt und Vielfalt zu setzen. Und endlich ist es offiziell. Jürgen Klopp ist neuer Fußball-Bundestrainer der Männer. Am Freitag wurde er bereits bei der Pressekonferenz vorgestellt. Auf der PK beantwortet Klopp alle offenen Fragen auf die gewohnt lockere Klopp-Art.
18: Alle sind bereit und jetzt bin ich bereit für Nachfragen, falls noch welche da sind. Weil ich, glaube ich, viel länger geredet habe, als ich gedacht hätte zumindest.
16: Sein Vertrag geht bis 2030, bis zu seinem ersten Spiel dauert es aber noch ein bisschen. Am 24. September in der Nations League. Gegner sind die Niederlande.
13: So, vielen lieben Dank. Ihr hört Energy Region Stuttgart und das nächste News Update, das bekommen wir alle in einer halben Stunde.
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3: Guten Morgen.
4: Guten Morgen.
3: Und jetzt machen wir gleich sportlich im Programm weiter. 60 Sekunden Sport haben wir natürlich mal wie jeden Tag für euch vorbereitet. Das bedeutet, wir schauen mal so, was in der Energy-Region so los ist, was sportlich abgeht, wer spielt, wer gespielt hat oder was es für sportliche Neuigkeiten so alles gibt. Das sagen wir euch direkt nach Bibi Rexha mit New Religion.

0: Einen wunderschönen guten Morgen. 9.08 Uhr und jetzt wird sportlich.
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0: Am Sonntag ging es in Böblingen sportlich so richtig rund. Der Mercaden-Böblingen-Stadtlauf stand an und ihr habt ordentlich Kilometer abgerissen. Unser Fred, unser Energy-Kollege, Energy-Region Stuttgart, war natürlich mittendrin, hat euch an der Strecke angefeuert, Wasser gereicht und direkt an den Läufer und Zuschauer Mikros der Stimmung eingefangen.
2: So sieht's aus. Und er hat sich auch Edip Özerül vom Center Manager der Mercaden geschnappt und die durften sich dann auch gleich noch über einen kleinen Rekord freuen.
3: Es waren 1100 Teilnehmerinnen und Teilnehmer. Ich denke, am Lauftag kommen noch welche hinzu. Also wir haben auf jeden Fall den Rekord vom letzten Jahr geknackt.
2: Ja, so sieht's aus. Dankeschön für alle fürs Mitlaufen und natürlich auch vorbeikommen und anfeuern. Mehr Eindrücke vom Lauf findet ihr natürlich auch nochmal auf unseren Socials.
0: So, Baden-Württemberg räumt im Sport weiter so richtig ab. Wir haben die Finals 2026 in Hannover, wie schon auch letztes Jahr, als absolut erfolgreiches Bundesland gerockt und die Länderwertung schon wieder gewonnen.
2: Und jetzt haltet euch fest, ganze 28 Mal Gold, 32 Mal Silber und 34 Mal Bronze gab's für das Team Baden-Württemberg. Da haben unter anderem der TSV Schmieden mit Olympiasiegerin Dajava Volomev, aber auch unsere Turner und Schwimmer richtig abgeliefert.
0: Geil.
2: Und das Beste kommt erst noch. Nächstes Jahr wird das für uns ein absolutes Heimspiel, denn da kommen die Finals 2027 direkt zu uns nach Stuttgart.
0: Ja, und ich werde mir wirklich jedes Spiel live vor Ort reinziehen, weil ich sehr süchtig nach den Finals bin. Das ist eine ganz tolle Veranstaltung und die kommt dann endlich jetzt zu mir vor die Haustür. Dankeschön.

0: Einen wunderschönen guten Morgen. 9.16 Uhr haben wir es jetzt ganz genau. Wir haben neue Musik dabei.
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0: Und die neue Musik kommt heute von wirklich, ich würde sagen, Energy Stars A-Liga eigentlich. Also die sind ständig um uns herum. Wir reden von David Puentes und Loi.
2: Mhm. Ja, ja. Loi, ja, Mannheimerin, kommt ja aus Baden-Württemberg. Ja. Unfassbar süße Maus, sehr, sehr kraftvolle Stimme. Und jetzt haben die beiden sich zusammengetan. Das heißt, die Beats von David Puentes, die Stimme von Loi und zusammen kombiniert ergibt das die Nummer Golden Summer.
0: Ich wollte es nur gesagt haben, dass David Puentes auch aus der Energy-Region kommt.
2: Ach was.
0: Aus Heilbronn.

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10: Einen wunderschönen guten Morgen wünschen wir euch, es ist 9:30 Uhr.
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10: Heute ist es am Anfang noch etwas wolkiger als die letzten Tage in der Energy-Region. Wir bekommen 28 Grad maximal und ein bisschen Regen hier und da. Wir gucken noch kurz ins Detail. Nach Feigen an der Enz, da haben wir 20 Grad und im wunderschönen Markgröningen haben wir ebenfalls 20 Grad.
12: Wir schauen einmal gemeinsam auf die Straßen. Es ist wirklich so viel los. Vorsicht auf der A6, einmal in Richtung Heilbronn, zwischen Kreuz Wandsberg und Heilbronn-Neckarsulm. Da hat's gekracht, eine ungesicherte Unfallstelle, ein bisschen aufpassen. Vorsicht auch auf der 81 in Richtung Stuttgart. Auch da hat's in der Einfahrt Ludwigsburg-Nord gekracht auf dem Beschleunigungsstreifen. Deswegen, wenn er da runter oder rauf fahrt, ein bisschen aufpassen. Damit kommen wir zu Annika. Guten Morgen. Die letzte Etappe der Tour de France wird verschoben und die französische Bahngesellschaft sagt, bitte keine Reisen in die Region Bordeaux. Was ist denn da gerade los in Frankreich?
13: Seit Anfang letzter Woche gibt es großflächige Waldbrände in Frankreich und Spanien und auch in Italien brennt es mittlerweile nähe der Adriaküste. Konkret geht es um beliebte Urlaubsregionen wie zum Beispiel im Südwesten Frankreichs rund um Bordeaux. Kai Rienecker ist für die ARD vor Ort und sagt, ist aktuell echt schwierig, die Flammen zu stoppen.
14: Der Brand selbst hat eine solche Eigendynamik. Das ist ein Brand, der seine eigenen Winde schafft, der völlig unberechenbar ist. Und selbst wenn hier über 1000 Feuerwehrleute im Einsatz sind, hilft das nichts. Die kriegen das einfach nicht in den Griff.
13: Wissenschaftler sagen, Hitzewellen, die durch den Klimawandel entstehen, erhöhen das Risiko von solchen Waldbränden eben. Dürre und extreme Hitze machen dann auch einfach die Löscharbeiten schwieriger. Dann könnte es bald Neuerungen in der Bundesliga der Männer geben. Da soll ein Angebot aus den USA auf dem Tisch liegen. Geht da konkret wohl um eine Menge Geld und Investitionen. Offiziell heißt es da von Seiten der Fußball-Bundesliga nur, man prüfe das Angebot des Finanzinvestors grundsätzlich. Und die Finals in Hannover sind rum. Am Wochenende gab es da ja deutsche Meisterschaften in verschiedenen Sportarten, von Leichtathletik bis Trampolinspringen. Insgesamt sind es 143 Disziplinen, in denen es um Gold, Silber und Bronze ging. Die Länderwertung gewonnen hat da übrigens Baden-Württemberg. Auf Platz 2 und 3 sind NRW und Bayern.
10: Liebe Grüße aus Baden-Württemberg. Hier kommen nämlich die Finals 2027 nach Stuttgart. Da freuen wir uns drauf.
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2: Guten Morgen.
3: Guten Morgen.
2: Schon mal ein kleiner Teaser vorweg. Morgen früh um 10 nach 7 werden wir euch verraten, was wir jetzt gleich vorhaben. Wir begeben uns auf.
3: Ich glaube, du darfst es nicht so laut sagen.
2: Ich sag das auch gar nicht so laut. Ich versuche es wirklich sehr neutral zu beschreiben. Wir haben eine kleine geheime Mission vor. Mhm. Und was wir da genau machen, wen wir überraschen, wie, wer, wo, wann, was hört ihr morgen um 10 nach 7?

0: Guten Morgen, wir haben es 9.45 Uhr, ihr Energy Region Stuttgart, und schreibt jetzt besser mit.
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0: Es ist nämlich Montag und wir greifen die Woche voller Tatendrang an und starten aber locker rein mit drei Dingen, die ihr heute unbedingt wissen solltet und oder auch gerne weiter erzählen könnt.
2: In den USA hat ein Startup eine 40 Gramm leichte Mini-Drohne entwickelt, die Mücke da eben selbstständig abschießen soll.
0: Das klingt tatsächlich ganz cool. DHL möchte, dass schwere Pakete ab 23 Kilogramm künftig nur noch von zwei Zustellern gleichzeitig zusammen ausgeliefert werden dürfen.
2: Absolut sinnvoll. Und am gesamten Londoner Flughafen Gatwick mussten wegen eines Wasserausfalls 8 Stunden lang sämtliche Toiletten und Restaurants schließen.
0: Ich weiß nicht, ob ich diesen Joke machen soll, er liegt mir auf der Zunge. Egal, scheiß drauf.
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1: Wir starten rein in eine neue Woche. Toll, dass ihr mit dabei seid. Hallöchen, ich bin Svelina. Die 10 Hits am Stück laufen schon bei euch und gehen gleich weiter mit der aktuellen Single von Jack Dean. Gibt's in guten 10 Minuten jetzt.

geht's hier für euch bei Energy. Immer die besten neuen Hits mit so einem richtigen Stadtkind. Jack D nämlich, der sagt, er braucht so ein bisschen die Dringlichkeit von Großstädten, ob das nur Los Angeles ist oder London. Und ich finde, ein bisschen klingt der Song auch so, als würde man über eine Skyline gucken. Ist mein Gefühl. Mercy, aktuelle Single von Jack D, jetzt für euch bei Energy. Immer die besten neuen Hits.

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1: Lea aus Waiblingen hat uns vorher eine Nachricht geschickt. Sie steht genau an diesem Punkt und fragt sich, hat die alte Liebe wirklich eine zweite Chance verdient? Oder sollte man das Ganze besser sein lassen?
2: Also, wenn ihr... Also meiner Meinung nach, ungefragt jetzt einfach, finde ich, dass man zurück zum Ex kann.
1: Aber.
2: Ja, total. Aber wichtig ist, man muss halt so ein bisschen eine kleine Aufarbeitung stattfinden lassen. Also du musst halt erstens überlegen, warum hat sich eine Person getrennt. Ne? Also fremdgegangen oder keine Ahnung, Katze aus dem Fenster geworfen oder so. Dann finde ich, dann sollten das Themen sein, wo man sagt, hey, sollte ich wirklich zurück? Wenn ihr euch einfach auseinandergelebt habt, unterschiedliche Interessen entwickelt habt oder sonst was, einfach diese Beziehung sich auf irgendeine Art und Weise totgefahren hat damals und man sich halt jetzt irgendwie ein, zwei Jahre später wieder sieht und sich denkt, ey, eigentlich war das gar nicht so verkehrt, wo man seine gegenseitigen Problemchen aufgearbeitet hat, dann glaube ich, dass man zurück zum Ex kann. Aber, wichtiger Punkt, du startest eine neue Beziehung. Also du machst nicht weiter.
1: Ja, glaube ich, funktioniert nicht.
2: Nee, also du bist also nicht, ich, ja, du sagst, funktioniert nicht.
1: Es funktioniert nicht mit derselben Person nochmal so mäßig eine neue Beziehung zu starten.
2: Okay.
1: Weil es sind, glaube ich, also imagine, du erinnerst dich ja trotzdem an alles, was da passiert ist. So. Aber weißt, an jeden kleinen Streit und dann sagst du, damals vor 5 Jahren, weißt du noch. Ja. Ich bin der Meinung, aufgewärmt schmeckt nur Gulasch. Und ich esse nicht mal Fleisch. Weißt du, wie ich meine?
2: Also, ich weiß, wie
1: lieber sein lassen. Nee.
2: Finde ich aber gut.
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4: Im Studio mir hin. Der mutmaßliche Attentäter vom Berliner CSD ist tot. Die Polizei hat ihn am Abend bei einem Einsatz in einer Kleingartenanlage in Spandau erschossen. Er soll die Einsatzkräfte zuvor mit einer Stichwaffe angegriffen haben. Die Ermittler suchen weiter nach möglichen Komplizen und Hintermännern. Die Waldbrände in Spanien und Frankreich breiten sich weiter aus. In Frankreich ist vor allem die Region um Bordeaux gefährdet, wo die Brände zuletzt nur noch 15 Kilometer an den Großraum der Stadt herangerückt sind. In Spanien lodern die Flammen unter anderem im Raum Madrid und Valencia. Die Kabinettsumbildung von Kanzler Merz geht weiter. Steffen Bilger soll neuer Bundesverkehrsminister werden. Der CDU-Politiker übernimmt den Posten von

Schmieder. Der hatte gestern angekündigt, Kanzler Merz um seine Entlassung zu bitten. Angesichts einer möglichen Entspannung im Irankrieg sind die Ölpreise zum Wochenstart deutlich gesunken, zumindest an den asiatischen Börsen. Händler setzen auf neue Verhandlungen zwischen den USA und dem Iran, nachdem beide Seiten ihre Angriffe vorerst eingestellt haben.

0: Sag mal, ihr habt doch einen Vogel. Also bald. Auf dem Geldschein. Vielleicht. Ihr habt Energy über die besten neuen Hits mit mir, Felina. Und die Europäische Zentralbank braucht gerade euch und uns, also unsere gemeinsame Hilfe, denn wir sollen gerade online abstimmen, wie die neuen Euroscheine aussehen sollen. Habt ihr vielleicht schon mitbekommen, vielleicht auch mit abgestimmt. Gibt ja verschiedene Entwürfe, unter anderem halt Vogelarten. Aber auch bekannte Gesichter, von Beethoven bis Marie Curie. Aber auch ihr habt schöne Ideen, was auf diese Geldscheine rauf sollte.
1: Ich fände es gut, wenn auf den neuen Geldschein irgendwie deutsches Essen abgedruckt ist.
0: Okay.
1: Mein Favorit wäre hier bei Maultaschen.
2: Ich persönlich würde mir sehr wünschen, dass Andreas von Frauentausch seinen Platz auf dem 10-Euro-Schein findet.
3: Ich glaube, wenn ich jemanden auf einen Geldschein drucken müsste oder etwas, dann

0: Wäre das mein eigenes Gesicht, damit ich mich selbst jedes Mal ermahne mit einem ernsten Blick, bevor ich anfange, Geld auszugeben.
1: Ja, und dann irgendwie auf dem 50-Euro-Schein schön den erhobenen Zeigefinger und auf dem 100-Euro-Schein einfach nur so, nee, das machen wir nicht. Finde ich gar nicht so schlecht. Schickt mir auch eure Vorschläge gerne bei Insta oder WhatsApp. Und wenn wir uns jetzt nun für die Sachen entscheiden, die schon vorgegeben sind, dann doch wenigstens für die Vögel, oder? Einfach mal jemandem den Vogel zeigen, in nett, mit Geld wert.
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Wenn ihr einen Traum habt, dann setzt ihr alles daran, den umzusetzen, oder lebt ihr gerne in der Vorstellung, dass das ein Traum bleibt? Also weil die Jungs von Fastboy zum Beispiel wollten immer Musik machen und haben wirklich alles dafür getan. Haben auf Hochzeiten gespielt, haben Straßenmusik gemacht, ja? Und mittlerweile läuft das richtig gut für sie, weltweit erfolgreich und auch bei uns hier im Radio. Fastboy mit Beautiful Life bei Energy, immer die besten neuen Hits.

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2: DJ, der einfach unfassbar gute Musik produziert und ein Sänger mit einer unvergleichlich schönen Stimme. Genau das ist das Erfolgsgeheimnis für den Montagvormittag in euren 10 Hits am Stück. Habe ich hier gleich nämlich DJ Licious zusammen mit Milo und jetzt Kygo zusammen mit Kalin. Gutes Konzept.
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Weisheit, ganz genau das ist nämlich Milo. Er sagt, zu Hause in Belgien wäre ihm alles zu einfach und zu bequem. Los Angeles fordert ihn heraus und deswegen entstehen großartige Hits, wie zum Beispiel Forever Young hier zusammen mit DJ Licious.

Für euch bei Energy immer die besten neuen Hits mit mir, Felina. Toll, dass ihr dabei seid. Ganz genau das ist nämlich Milo. Er sagt, zu Hause in Belgien wäre ihm alles zu einfach und zu bequem. Los Angeles fordert ihn heraus. Und deswegen entstehen großartige Hits, wie zum Beispiel Forever Young hier zusammen mit DJ Licious.

0: eben schon über die Nachricht von Lea aus Waiblingen gesprochen, die ganz genau vor diesem Dilemma steht. Sie hat uns geschrieben, hey ihr beiden, ich habe mich von meinem Ex getrennt. Jetzt habe ich aber doch da wieder so ein paar Gefühle entwickelt und weiß nicht, vielleicht sollten wir das Ganze doch nochmal probieren. Lallinger ist da so ein bisschen der Meinung, ja, vielleicht kann das funktionieren. Ich sag, hey, aufgewärmt schmeckt nur Gulasch.
1: Ja, richtig. Wir haben jetzt aber mal uns einfach Experten zu Hilfe geholt und Ramon Schlembach gefragt. Er ist Beziehungsexperte und wir haben ihn gefragt, unter welchen Bedingungen könnte man denn zurück zu seinem Ex-Partner oder seiner Ex-Partnerin?
2: Weil diese Personen halt auch nur Menschen sind, die sind nicht perfekt, die haben bestimmte Unsicherheiten, Ängste, Herausforderungen, Schwächen, ja, sorgt es dafür, dass wir merken, das geht nicht und trennen uns. So, wenn aber jetzt einer oder im besten Fall beide sich nach der Trennung die Zeit nehmen und entscheiden, ich will meinen Anteil daran auflösen, ich will mich entwickeln, dann sind die Chancen richtig gut.
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17: Im Studio Mia Hin. Der mutmaßliche Attentäter vom Berliner CSD ist tot. Die Polizei hat ihn am Abend bei einem Einsatz in einer Kleingartenanlage in Spandau erschossen. Er soll die Einsatzkräfte zuvor mit einer Stichwaffe angegriffen haben. Die Ermittler suchen weiter nach möglichen Komplizen und Hintermännern. Die Waldbrände in Spanien und Frankreich breiten sich weiter aus. In Frankreich ist vor allem die Region um Bordeaux gefährdet, wo die Brände zuletzt nur noch 15 Kilometer an den Großraum der Stadt herangerückt sind. In Spanien lodern die Flammen unter anderem im Raum Madrid und Valencia. Die Kabinettsumbildung von Kanzler Merz geht weiter. Steffen Bilger soll neuer Bundesverkehrsminister werden. Der CDU-Politiker übernimmt den Posten von Patrick Schnieder. Der hatte gestern angekündigt, Kanzler Merz um seine Entlassung zu bitten. Angesichts einer möglichen Entspannung im Irankrieg sind die Ölpreise zum Wochenstart deutlich gesunken, zumindest an den asiatischen Börsen. Händler setzen auf neue Verhandlungen zwischen den USA und dem Iran, nachdem beide Seiten ihre Angriffe vorerst eingestellt haben.

0: wenn ihr Gassi geht mit einem Hund, ne, was nehmt ihr da alles mit? Ja, also na klar, die logische Antwort. Halsband und Leine. Okay, das brauchen wir. Dann brauchen manche vielleicht mal einen Maulkorb oder die nehmen noch ein Spielzeug mit. Und natürlich diese obligatorische Plastiktüte, ne, wenn da hinten was rauskommt, dass ihr das auch wegräumen könnt. Aber, in der Schweiz, in einer Stadt, gilt jetzt eine neue Regel. Da nehmt ihr zukünftig auch eine Wasserflasche mit. Und zwar nicht, falls Hundi Durst bekommt, sondern falls Hundi mal pullern muss. Dass ihr das nämlich nochmal wegspülen könnt. Denn diese Stadt sagt, bei uns müffelt's zu dolle im Sommer in der Altstadt. Das riecht hier nach Pipi. Das muss weggespült werden. Und deswegen gilt da auch echt eine heftige Strafe. Also erstmal gibt's kurz Schonfrist, aber dann, sobald ihr erwischt werdet und das nicht wegmacht, kostet es einfach 107 Euro. Finde ich eine Ansage. Ganz schön dolle. Möchte an der Stelle aber auch noch mal ein bisschen in Frage stellen. Also gut, Hundepipi, klar, kann riechen, aber so viel ist das ja nicht, ne? Also wenn das so in der Stadt mal doller riecht irgendwo, dann schon, weil da jemand hingepinkelt hat, aber halt nicht ein Hund, sondern im Normalfall eigentlich ein erwachsener Mann. Das ist meine Erfahrung, ist nur meine Erfahrung. Aber vielleicht können diese Wildpinkler jetzt auch einfach immer eine Wasserflasche mit rausnehmen und es wegspülen, hm?
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Song habe ich das ganze Wochenende gesungen. Einfach, weil der so schön ist, auch einmal so richtig laut im Auto gehört und umso schöner, dass ich ihn direkt auch euch hier zeigen kann in den Szenen jetzt am Stück. Robin mit Dancing on My Own, die hat ja jetzt gerade zuletzt erst wieder 7 Jahre gar keine Musik rausgebracht. Jetzt ist sie gerade wieder zurück und auch auf Tour, neues Album ist da, also alle Robin-Fans können ganz happy sein. Hier ist sie mit ihrer Erfolgssingle Dancing on My Own bei Energy.

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2: Montagmittag, schön, dass ihr mit dabei seid. Die letzte Juliwoche ist angebrochen und die machen wir uns extra hübsch. Natürlich mit den 10 Hits am Stück. Da habe ich gleich für euch die aktuelle Single von The Bowser. In guten 10 Minuten jetzt Shakira und Burna Boy und ich bin's, Felina. Hi.
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Ein Trio aus Norwegen, das einfach unfassbar gute elektronische Tanzmusik macht. EDM, um es mal in cool und abgekürzt zu sagen. Und die haben diesen Sommer für sich schon zum Sommer, der in die Geschichtsbücher eingeht, erklärt, weil sie einfach diesen Hit hier rausgehauen hat. Und das ist ja wirklich so ein Ohrwurm. Magnetic, super erfolgreiches Ding. Jetzt für euch bei Energy immer die besten neuen

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6: Im Studio Mia Hin. Nach dem Anschlag auf den Berliner CSD wird über härtere Gesetze diskutiert. Gefordert wird unter anderem, dass Gefährder nicht mehr nach Jugendstrafrecht verurteilt werden sollen. Der 21-jährige mutmaßliche Täter war wegen einer Besonderheit im Jugendstrafrecht trotz Verurteilung auf freiem Fuß. Die Brände in Frankreich und Spanien scheinen sich erstmal nicht zu verschlimmern. Die Lage sei stabil, heißt es von den französischen Behörden. Hunderttausende mussten in Sicherheit gebracht werden. In Spanien soll unter anderem ein evakuiertes Seniorenheim westlich von Madrid wiedereröffnen. Auf Mallorca haben erneut tausende Menschen gegen Massentourismus demonstriert. Viele Einheimische können sich kaum noch eine Wohnung auf der Ferieninsel leisten. Außerdem beklagen die Demonstranten, dass die Besuchermassen für Staus und Umweltverschmutzung sorgen. Nachdem es jetzt 3 Nächte in Folge keine neuen Angriffe im Irankrieg gegeben hat, fallen die Ölpreise. Zuletzt hatten sie die 100-Dollar-Marke geknackt, nachdem sich die US-Armee und der Iran 2 Wochen lang immer wieder gegenseitig angegriffen hatten.

Live Goal, einmal nochmal neue Destiny's Child Musik zum allerersten Mal hören. Das gibt's für euch. Überlegt mal, sowas hier nochmal zum ersten Mal hören.

0: Der Papa von Beyoncé hat aber gerade gesagt, das wird passieren. Deswegen Energy Star Check heute mit den drei Mädels von Destiny's Child und mit Beyoncés Papa. Denn der war ja auch Manager damals, oder ist es auch immer noch, und er hat gesagt, es wird exklusive, unveröffentlichte Musik von Destiny's Child geben, denn die feiern 30. Jubiläum und da sind einfach auch Songs unter anderem mit Missy Elliott mit dabei. Ist das der Oberhammer? Ich flippe ja komplett aus. 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

Superstar Bruno Mars ist ja gerade auf seiner The Romantic Welttournee gewesen, war unter anderem auch in Amsterdam und das fand ich sehr niedlich. Er ist da einfach mit dem Fahrrad auf die Bühne gefahren, war noch so vorne Tulpen dran und sein Kollege Anderson Park, den er ja auch mit auf Tour hatte, der hatte so diese Holzpantoffeln an, diese Klompen. Ist das lustig? Bruno Mars jetzt für euch On My Soul bei Energy, immer die besten neuen Hits.

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2: Radio Number 1. 13 Uhr montags Mittagspausenzeit. Gut, dass ihr dabei seid. 10 jetzt am Stück laufen dazu natürlich ganz zuverlässig hier. Gleich habe ich für euch aktuelle Single von Aussies. In guten 10 Minuten jetzt Alex Warren und ich bin Svelina. Hi.
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0: Hallöchen, kleiner Reminder, dass Pause machen sich nicht verdient werden muss. Also ihr dürft euch kurz erholen, ja? Nur mal als kleine Erinnerung in den Arbeitstag rein. Ihr müsst nicht erst eine Aufgabe fertig haben, bevor ihr zum Beispiel mal Pipi gehen dürft. Das ist ja meine Art und Weise, mich zu belohnen. Oder ihr jetzt in die Mittagspause verschwinden dürft. Das könnt ihr alles danach auch noch fertig machen. Ausdies jetzt für euch, The Art of Letting Go. Ja, einfach mal gehen lassen, ein paar Sachen bei Energy und die besten neuen Hits.
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11: Einen guten Start in die Woche. Hi, ich bin Anna. Ein paar Wolken gibt es heute, ein bisschen regnen könnte es auch noch. Aber es gibt auch einiges an Sonne in der Energy-Region. So sieht der Tag heute aus. Obendrauf gibt es auch noch 28 Grad. In der Spitze in Albstadt gerade 19 Grad gemessen. In Oberjesingen sind es 21 Grad. Und damit schauen wir zu euch auf die Straßen auf der A5 Karlsruhe Richtung Frankfurt zwischen Karlsruhe-Durlach und Bruchsal. Da steht ein kaputter LKW auf der rechten Spur. 2 Kilometer Stop and Go gibt es hier. Und auf der A8 Stuttgart Richtung Karlsruhe zwischen Pforzheim Süd und Pforzheim Nord, da haben wir gerade 6 Kilometer Stop and Go. Und in der Gegenrichtung Karlsruhe Richtung Stuttgart zwischen Pforzheim West und Pforzheim Ost, da sind es 4 Kilometer Stau, jeweils bis zu 20 Minuten plus an der Stelle. Ja, und in dem Bundeskabinett hat sich übers Wochenende auch wieder einiges getan. Jetzt soll Steffen Bilger aus dem Wahlkreis Ludwigsburg neuer Bundesverkehrsminister werden. Der CDU-Politiker gilt als echter Verkehrsexperte und war unter anderem schon Staatssekretär im Verkehrsministerium. Er soll Patrick Schnieder jetzt ablösen. Die offizielle Ernennung von Bilger wird voraussichtlich am Mittwoch dann stattfinden. Und am Bodensee entsteht gerade eine ganz besondere Kapelle. Architekturstudierende der HTWG Konstanz bauen gerade aus Holz eine moderne Kapelle, die später neben einem alten Wegkreuz in einem Naturschutzgebiet stehen soll. Die Kapelle soll ein Ort der Ruhe für alle Menschen sein, unabhängig von ihrer Religion. Als Extra gibt's natürlich auch noch einen tollen Blick auf den Bodensee. Und zum Schluss sind nach 8 Monaten im All 3 Astronauten wieder zurück auf der Erde. Die Sojus-Kapsel mit 2 russischen Kosmonauten und 1 US-Astronauten ist sicher in Kasachstan gelandet. Alle 3 waren nach der Landung gut drauf und werden jetzt medizinisch einmal durchgecheckt. In ihrer Mission haben sie die Erde fast 4000 Mal umrundet. Alles für Forschungszwecke. Und wir umrunden jetzt einmal eine Stunde und hören uns dann wieder für das nächste News-Update. Und bis dahin gibt's wie immer die besten neuen

0: kleines bisschen Juli haben wir noch und der August, der wird richtig aufregend am Nachthimmel. Ja, da hat das Universum eine Menge für uns vorbereitet, was wir beobachten können vom Planeten Erde aus. Es wird sehr, sehr schön. Deswegen sage ich herzlich willkommen zu Felinas fulminanten Weltraum-Update für August. Schon mal rechtzeitig eintragen, nicht, dass es dann wieder heißt, oh nee, da bin ich schon verabredet. Also, als erstes, na wahrscheinlich das, ja, nicht ganz so aufregendste, aber falls ihr am 3. August mal in den Nachthimmel guckt, dann checkt mal Richtung Mond. Direkt daneben steht zur Abwechslung mal der Saturn. Das ist selten, dass die so nah beieinander sind. Dann, wichtigster Tag, den tragt ihr euch auf jeden Fall ein. 12. August haben wir zum einen Sternschnuppenhöhepunkt der Perseiden. Dann gibt es da eine Planetenparade. Das heißt, 6 Planeten sind in einer Reihe, könnt ihr angucken. Und abends gegen 19 Uhr gibt es eine partielle Sonnenfinsternis. Aber halt partiell nicht nur ein bisschen, sondern so 85-90%. Das ist schon heftig, das ist schon geil. Da gucken wir natürlich wieder nur mit Schutzbrille rein, ne? Denken wir dran. Und dann, falls ihr sagt, nee, ist mir alles zu weit weg, wenn ich das von so weit weg angucke, erkenne ich gar nichts. Am 30. August startet ein neues Weltraumteleskop der NASA. Und zwar das Nancy Grace Roman Weltraumteleskop. Und damit kriegen wir dann ganz klare, scharfe Bilder. Da müsst ihr dann nicht mehr in den Nachthimmel gucken, sondern einfach wieder auf irgendeinen Bildschirm. Listen up. Get ready, it's coming up.
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da kriege ich aber eine Gänsehaut hier bei dem Intro. Wow, wow, wow. Energies an bei euch mit Maroon 5, She Will Be Loved. Und Maroon 5, das ist ja hier einer ihrer ersten großen Hits gewesen, sind aber auch immer noch auf Tour, gerade wieder erst neue Termine veröffentlicht in Nordamerika, Europa, Asien, Lateinamerika. Hier sind sie für euch bei Energy.

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2: 14 Uhr, ab mit uns rein in den letzten Juli-Montagnachmittag des Jahres. Ja, sehr spezifisch. Singles am Stück sind an. Und da geht's gleich weiter für euch mit der aktuellen Single von den Backstreet Boys. Jetzt Leonie und Callum Scott und ich bin Felina.
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Backstreet's back, alright. Also, die sind wirklich zurück, die Jungs. Backstreet Boys haben einfach neue Musik veröffentlicht. Habe ich jetzt hier für euch bei Energy immer die besten neuen Hits. Bottle Up, kann ich gar nicht glauben, dass ich nochmal neue Musik von den Backstreet Boys anmoderieren darf. Sind ja jetzt auch gerade auf Tour, gibt sogar 13 Deutschlandkonzerte, alle 13 davon in Düsseldorf. Naja, gut. Also, da ist nicht viel Auswahl an der Stelle. Jetzt für euch bei Energy immer die besten neuen Hits, die Backstreet Boys. Something

0: aus Waiblingen hat uns vorher eine Nachricht geschickt. Sie steht genau an diesem Punkt und fragt sich, hat die alte Liebe wirklich eine zweite Chance verdient? Oder sollte man das Ganze besser sein lassen?
1: Also, wenn ihr... Also meiner Meinung nach, ungefragt jetzt einfach, finde ich, dass man zurück zum Ex kann.
0: Aber.
1: Ja, total. Aber wichtig ist, man muss halt so ein bisschen eine kleine Aufarbeitung stattfinden lassen. Also du musst halt erstens überlegen, warum hat sich eine Person getrennt. Ne? Also fremdgegangen oder keine Ahnung, Katze aus dem Fenster geworfen oder so. Dann finde ich, dann sollten das Themen sein, wo man sagt, hey, sollte ich wirklich zurück? Wenn ihr euch einfach auseinandergelebt habt, unterschiedliche Interessen entwickelt habt oder sonst was, einfach diese Beziehung sich auf irgendeine Art und Weise totgefahren hat damals und man sich halt jetzt irgendwie ein, zwei Jahre später wieder sieht und sich denkt, ey, eigentlich war das gar nicht so verkehrt und man seine gegenseitigen Problemchen aufgearbeitet hat, dann glaube ich, dass man zurück zum Ex kann. Aber, wichtiger Punkt, du startest eine neue Beziehung. Also du machst nicht weiter.
0: Ja, glaube ich, funktioniert nicht.
1: Nee, also bist also nicht, ich, ja, du sagst, funktioniert nicht.
0: Es funktioniert nicht mit derselben Person nochmal so mäßig eine neue Beziehung zu starten.
1: Okay.
0: Weil es sind, glaube ich, also imagine, du erinnerst dich ja trotzdem an alles, was da passiert ist. So, aber es an jeden kleinen Streit und dann sagst du, damals vor 5 Jahren, weißt du noch. Ja. Ich bin der Meinung, aufgewärmt schmeckt nur Gulasch. Und ich esse nicht mal Fleisch. Weißt du, wie ich meine?
1: Also, ich weiß, wie
0: lieber sein lassen. Nee.
1: Finde ich aber gut.
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13: Anna hier, hi. Heute gibt's einen Mix aus Sonne und Wolken. Es könnten aber auch ein paar Tröpfchen vom Himmel kommen. Dafür gibt's aber entspannte 29 Grad in der Spitze in der gesamten Energy-Region. In Waghäusel gerade 24 Grad gemessen, in Höpfigheim sind es 23 Grad. Und damit schauen wir noch zu euch auf die Straßen auf der A5 Frankfurt Richtung Karlsruhe zwischen Bruchsal und Karlsruhe Nord. Da gibt's eine Baustelle. 7 Kilometer Stop and Go hier. Plant am besten mal so eine Viertelstunde mehr ein. Und auf der A8 München Richtung Stuttgart zwischen Merklingen und Mühlhausen. Da hat es einen Unfall gegeben auf der linken Spur. 13 Kilometer Stau hier. Am besten Fall 50 Minuten mehr einplanen. Und in der Gegenrichtung zwischen Kirchheim Tech Ost und Hohenstadt. Da haben wir gerade 12 Kilometer Stop and Go. Hier dauert es bis zu 20 Minuten länger. Ja, und heute ist es genau ein Jahr her nach dem schweren Zugunglück bei Riedlingen. Deshalb findet dort auch heute ein Gedenkgottesdienst statt. Angehörige Einsatzkräfte und Vertreter aus Politik und Bahn kommen bei der Unglücksstelle zusammen, um gemeinsam zu erinnern. Der Gottesdienst soll Raum zum Gedenken, zur Verarbeitung und zum Austausch geben. Dann bietet Baden-Württemberg Frankreich Hilfe bei den schweren Waldbränden an. Innenminister Manuel Hagel hat der Region Grand E Unterstützung zugesagt. Unter anderem sollen zwei Polizeihubschrauber mit Löschtechnik hingeschickt werden. Ansonsten will Nepal die Regeln für Bergbesteigungen deutlich verschärfen. In der Zukunft sollen nur noch Leute mit Erfahrung eine Everest-Genehmigung bekommen. Der Grund ist, dass immer mehr unerfahrene Alpinisten unterwegs sind. Dazu kommen überfüllte Routen, Unfälle und riesige Müllmengen. Mit der Aktion will man den höchsten Berg der Welt besser schützen und auch die Menschen darauf. Und das nächste News-Update, das bekommt ihr hier in genau einer Stunde wieder, dann mit mir und Kollege Fred. Und in der Zwischenzeit gönnen wir uns was Schönes auf die Ohren, nämlich wie immer die besten neuen Hits bei Energy Region Stuttgart.

0: Einen wunderschönen Dienstagnachmittag für alle Marvel-Fans. Es gibt News, es gibt noch mehr Marvel-Filme in Zukunft, haben wir jetzt am Wochenende erfahren. Und Annika aus den Energy News bei Energy am Morgen hat alle Infos für uns.
1: Yes, und zwar hat es auf der Comic-Con in San Diego, wurde es dann endlich verkündigt, den neuen Ghost Rider-Film wird es geben, in der Hauptrolle Ryan Gosling.
0: Wow.
1: Das war jetzt keine so große Überraschung mehr, aber mehr genauere Fakten wusste man dazu noch nicht.
0: Mhm.
1: Bisschen Geduld braucht es allerdings noch, soll nämlich erst 2028 in die Kinos kommen.
0: Ach Gott.
1: Aber wem das zu lange geht und wer großer Fan vom Marvel-Universum ist, haben wir natürlich gute Nachrichten. Ihr könnt einfach ins Kino gehen ab Mittwoch. Da kommt nämlich der neue Spider-Man-Film mit Tom Holland.
0: Und Zendaya.
1: Und Zendaya, nicht zu vergessen.
0: Und ich bin sehr aufgeregt, denn

0: Was habe ich erfahren? Ich bin ja eine Klatsch- und Gossip-Tante hoch 10.
1: Hau raus.
0: Also Zendaya hat natürlich wieder abgeliefert mit ihren Klamotten bei dieser ganzen Premierentour.
1: Ja,
0: und hatte
1: gesehen,
0: überall schwarz an.
1: Ja.
0: In Klammern, die Farbe der Trauer. Außer zum Beispiel in China.
1: Aha.
0: Da ist ja die Farbe der Trauer weiß und hat sie weiß getragen.
1: Oh, wow. Und dann lernt man immer noch was Neues hier. Das ist ja der Wahnsinn.
0: Was?
1: Wusste ich nicht.
0: Aufregend. Get ready. It's coming up.
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0: Gleich ist es 15 Uhr und wir sind mittendrin in den 10 Hits am Stück. Hello!
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0: Fred ist hier, schönen Nachmittag euch. Und hier machen wir gleich weiter mit Somber und My Body Isn't Ready. Und vorher auch noch Turn the Lights Off von Juste, Jack Style und Jon.

Was haben Nicki Minaj und Timothy Chalamet gemeinsam? Ja, ich sag's euch, die waren beide an der gleichen New Yorker High School. Scheint also eine ganz schöne Talentschmiede zu sein. Und die beiden sind nämlich nicht die einzigen. Auch Somber ist da hingegangen. Und den hört ihr jetzt mit My Body Isn't Ready bei Energy Region Stuttgart. Das sind immer die besten neuen Hits.

0: Zurück zum Ex. Yay oder nay? Das war heute Morgen bei Lallinger und Kiki von Energy am Morgen das große Thema. Und weil sich die beiden einfach nicht einigen konnten, haben sie sich schließlich Hilfe von einem Experten geholt.
1: Wir haben eben schon über die Nachricht von Lea aus Waiblingen gesprochen, die ganz genau vor diesem Dilemma steht.

0: Sie hat uns geschrieben, hey ihr beiden, ich habe mich von meinem Ex getrennt. Jetzt habe ich aber doch da wieder so ein paar Gefühle entwickelt und weiß nicht, vielleicht sollten wir das Ganze doch nochmal probieren. Lallinger ist da so ein bisschen der Meinung, ja, vielleicht kann das funktionieren. Ich sag, hey, aufgewärmt schmeckt nur Gulasch.
1: Ja, richtig. Wir haben jetzt aber mal uns einfach Experten zur Hilfe geholt und Ramon Schlembach gefragt. Er ist Beziehungsexperte und wir haben ihn gefragt, unter welchen Bedingungen könnte man denn zurück zu seinem Ex-Partner oder seiner Ex-Partnerin?
2: Weil diese Personen halt auch nur Menschen sind, die sind nicht perfekt, die haben bestimmte Unsicherheiten, Ängste, Herausforderungen, Schwächen, ja, sorgt das dafür, dass wir merken, das geht nicht und trennen uns. So, wenn aber jetzt einer oder im besten Fall beide sich nach der Trennung die Zeit nehmen und entscheiden, ich will meinen Anteil daran auflösen, ich will mich entwickeln, dann sind die Chancen richtig gut.
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12: In einer Minute ist es 3:30.
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12: Und ich würde sagen, wir genießen nochmal die Kühle in der Energy-Region. Heute nur bis 28 Grad, dazu ein ganz schöner Wind. In den nächsten Tagen wird es dann aber wärmer. So übermorgen haben wir dann schon teilweise Spitzentemperaturen von 37 Grad. Jetzt gerade gemessen haben wir in Lahr 26 und in Fellberg 22 Grad. Und wir schauen noch schnell auf die Straßen. Vorsicht auf der A8 Karlsruhe Richtung Stuttgart. Zwischen Pforzheim Ost und Pforzheim Süd, da steht ein kaputtes Auto auf der rechten Spur. Und auch auf der A8 Karlsruhe Richtung Stuttgart zwischen dem Dreieck Leonberg und dem Kreuz Stuttgart. Da sind 8 Kilometer Stau, dauert bis zu einer Stunde länger. Und was gerade sonst so wichtig ist in der Energy-Region, das weiß Anna. Hey!
13: Hey, ja, nach dem Anschlag auf den CSD in Berlin hat auch Stuttgart Pride den Opfern gedacht. Mit einer Schweigeminute auf dem Marktplatz haben die Veranstalter ein Zeichen der Solidarität gesetzt. Auch Ministerpräsident Cem Özdemir hat sich für die Opfer ausgesprochen und fordert mehr Sicherheit im öffentlichen Raum. Gleichzeitig machten sie auch alle klar, der CSD wird trotz des Angriffs fortgesetzt, denn Hass und Gewalt sollen die queere Community nicht einschüchtern.
12: Sehr gut, wichtiges Zeichen.
13: Auf jeden Fall. Jetzt wird auch über härtere Gesetze diskutiert. Der 21-jährige mutmaßliche Täter war wegen einer Besonderheit im Jugendstrafrecht trotz Verurteilung auf freiem Fuß. Ja, und parallel haben gestern rund 100 Menschen bei der Aktion Critical Nass in Stuttgart für das Baden im Neckar demonstriert. Der Verein Neckarinsel setzt dabei auf eine neue Badeampel, die täglich die Wasserqualität bewertet.
12: Und was sagt diese Ampel gerade?
13: Ja, die steht gerade wohl auf ausgezeichnet. Ziel der Aktion ist, das Badeverbot in Stuttgart zu lockern und im Neckar wieder planschen zu können, ne?
12: Fände ich gut, ja.
13: Und wo wir schon bei Gewässern sind. Die Farbe Blau erinnert viele Menschen an Meer und Urlaub. Laut Farbpsychologen ruft unser Gehirn bei bestimmten Blautönen schöne Erinnerungen, Entspannung, Freiheit und Urlaub hervor. Deshalb gilt Blau weltweit als eine der beliebtesten Farben. Und ich sag's mal so, vielleicht, wenn der Neckar irgendwann mal blau ist.
12: Boah, ja so. Im schönen blauen Neckar. Ich komme ja von der schönen blauen Donau, da gibt's sogar ein Lied drüber.
13: Ah ja,

0: Freunde, ich muss jetzt mal eine wichtige Frage mit euch klären. Sagt mal, welche Obstkerne findet ihr eigentlich am nervigsten? Ich finde, das ist wirklich eine berechtigte Frage. Wir haben die neulich hier in der Redaktion sehr intensiv diskutiert, als Anna eine kernlose Zitrone hatte und dann meinte, dass sie das bei Zitronen eigentlich völlig unnötig findet, dass es die kernlos gibt. Und deshalb wollte ich jetzt mal wissen, was ihr in der Energy-Region so denkt. Drum haben wir uns in Heilbronn mal umgehört, bei welchem Obst euch die Kerne am meisten stören.
1: Bei der Nektarine, weil man halt immer so drum rumschneiden muss.
2: Bei Kiwis ist es immer voll nervig, da sind diese kleinen Dinger und dann kleben die so überall. Das ist voll, also geschmacklich super, aber das nervt mich immer.
1: Himbeeren, weil die immer in den Zehen stecken bleiben einfach.
3: Bei der Wassermelone, weil man die nicht sieht und nicht weiß, wo die sind.
4: Pflaume, ist halt richtig riesig und die meiste Frucht geht dann, sage ich mal, sozusagen weg und zermatscht und deswegen finde ich es nicht so gut.
0: Okay, da sind einige Sachen dabei, die ich gut verstehen kann. Hier in der Redaktion wurden auch noch Trauben erwähnt. Auch schwierig, muss ich sagen, aber mein Call bleibt weiterhin Mandarinen. Weil, mal ehrlich, wie eklig ist es, wenn man in so eine Mandarine beißt? Wenn man die isst, so 2-3 Schnitze, ist die Welt in Ordnung. Und dann, bäm, ist da plötzlich ein Kern und einfach alles ist ruiniert.
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Ihr hört Energy Region Stuttgart und vielleicht erinnert ihr euch noch an den Film Coyote Ugly. Damals ja mit famoser Musik von Lee Ann Rimes, aber die hat danach auch noch weiter ordentlich abgeliefert. Den Song hier zum Beispiel, Life Goes On.

0: Schönen Montag euch allen. Wir sind mittendrin in den 10 Hits am Stück.
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0: Und mit denen machen wir auch direkt weiter. Gleich haben wir da Taylor Swift dabei oder nachher auch noch Jack Dean und Mercy. Und ich bin Fred. Hi.

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6: Halb fünf haben wir es gleich.
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6: Ja, wir genießen es nochmal, dass es so angenehm kühl ist in der Energy-Region. Temperaturen heute von höchstens 28 Grad und dazu ein ordentlicher Wind, der es noch ein bisschen kühler macht. Aber dann spätestens in 2 Tagen rollt schon die nächste Hitzewelle wieder heran. Also, ja, stellt euch schon mal drauf ein. Jetzt gerade gemessen haben wir in Korntal, Münchingen und in Bad Wimpfen jeweils 24 Grad. Und wir schauen noch schnell auf die Straßen. Auf der A8 Karlsruhe Richtung Stuttgart zwischen Rotesheim und Kreuz Stuttgart haben wir 8 Kilometer Stau, dauert bis zu 45 Minuten länger. Und auf der A81 Singen Richtung Stuttgart zwischen Böblingen-Hulb und Sindelfingen-Ost sind 4 Kilometer Stop and Go im Baustellenbereich. Ansonsten hat Anna noch die wichtigsten News aus der Energy-Region für uns parat.
8: Ja, du schwätzt schon passend vor. Baden-Württembergs Minister Präsident Cem Özdemir setzt die Dialektstrategie seines Vorgängers, also Winfried Kretschmann, fort. Ziel ist es, Schwäbisch, Alemannisch und Fränkisch wieder stärker in den Alltag zu bringen. Zum 25-jährigen Jubiläum des Fördervereins Schwäbischer Dialekt betont Özdemir, Dialekte stärken Identität, Zusammenarbeit und sind ein wichtiger Teil der Kultur bei uns im Ländle.
6: Das ist eine super Sache.
8: Das glaube ich dir. Dann hat der Esslinger Kreistag den Umbau der Medius-Kliniken beschlossen. Nürtingen wird zum zentralen Standort für die somatische Versorgung. So. Und Kirchheim entwickelt dagegen den Schwerpunkt für Psychiatrie und baut das ambulante Angebot aus.
6: Okay, und warum das Ganze?
8: Ja, Hintergrund ist die Krankenhausreform des Bundes, die ja mehr Spezialisierung fordert. Zum Schluss schauen wir noch nach Venedig. Da hat sich die Eintrittsgebühr in diesem Jahr wieder mehr als gelohnt. Venedig nimmt zwischen April und Juli unter anderem an Wochenenden Eintritt von Tagestouristen. Und dieses Jahr wurden über 5 Millionen Euro eingenommen.
6: Boah.
8: So viel wie noch nie tatsächlich. Die Stadt will damit den Massentourismus in den Griff bekommen.
6: Okay, ja, kann ich ein bisschen verstehen. Warst du schon mal dort?
8: Nein, tatsächlich nicht.
6: Ja, dann musst du vielleicht hin, wenn gerade nicht Saison ist. Ja. Dann ist es billiger.
8: Bevor es untergeht.
6: Ich war dort, bevor es gekostet hat.

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Das sind immer die besten neuen Hits bei Energy Region Stuttgart und da geht's direkt weiter mit Peggy Goo. Die südkoreanische DJ ist gerade auch so ein Liebling in der italienischen Klatschpresse, weil es Gerüchte gibt, dass sie mit dem italienischen Tennisspieler Matteo Berrettini zusammen sein soll. Ob das stimmt? Keine Ahnung, aber viel wichtiger ist doch eh ihre Musik hier, oder?

0: Kurz nach fünf, wir gehen Richtung Feierabend. Mit den 10 Hits am Stück.
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0: Und da könnt ihr euch in der nächsten Viertelstunde auf Milo freuen und DJ Licious mit Forever Young oder auch auf Teddy Swim.

Das ist Energy Region Stuttgart mit immer den besten neuen Hits und jetzt hier mit Milo, der letzte Woche in Österreich aufgetreten ist bei komplettem Sauwetter. Aber schließlich ist man ja nur einmal Forever Young, also hat er durchgezogen, bis die Sonne wieder rauskam. Versteht ihr? Forever Young, wie sein Song. Clever von mir, oder?

0: Wir sind Weltmeister, Fred.
1: Ich weiß ja nicht, was du in den letzten 6 Wochen gemacht hast, aber Spanien ist Weltmeister und von Deutschland brauche ich hier gar nicht erst anfangen.
0: Ja, aber doch nicht im Fußball, sondern im Fechten.
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0: Ja, die 27 Jahre alte Larissa Eifler gewann bei der Fechtweltmeisterschaft in Hongkong überraschend Gold und setzte sich im Finale mit 15-10 gegen die Französin Sarah Balzer durch. Für den Deutschen Fechterbund ist das auf jeden Fall die erste WM, das erste WM-Einzelgold seit 2010 und der größte Erfolg des Verbandes.
1: Oha, mega cool. Herzlichen Glückwunsch.
0: Und dann habe ich noch was Wildes aus der Energy-Region dabei. Du kennst ja vielleicht Niklas Süle, oder?
1: Ja, ehemaliger Fußballnationalmannschaftsmitspieler natürlich. Und war der nicht auch bei Bayern und Dortmund?
0: Yep, mit Bayern hat der vor ein paar Jahren sogar die Champions League gewonnen. Und jetzt geht's für ihn in die Kreisliga.
1: Moment mal.
0: Sinsheim. Ja, ja, zum SV Tiefenbach.
1: Was? Also von der höchsten zur niedrigsten Liga Deutschlands. Wie kann das passieren?
0: Ja, nach 13 Jahren im Profifußball will Süle jetzt vor allem wieder aus Spaß mit seinen Freunden kicken. Und das heißt dann anstatt vor Millionen Publikum und Kameras, jetzt vor im Schnitt rund 60 Zuschauern in Tiefenbach spielen.
1: Ja, dass er da Spaß hat, ist mir klar. Aber was ist mit seinen Gegnern in der Kreisliga?
0: Ach, Quatsch.
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8: Gleich ist es 5:30.
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8: Ja, es ist heute angenehm warm bei bis zu 28 Grad in der Energieregion. Morgen knacken wir dann wahrscheinlich schon die 30 Grad und übermorgen dürften da dann bis zu 37 Grad drin sein. Dazu ist es dann in den nächsten Tagen trocken, sonnig und windstill. Jetzt gerade gemessen haben wir in Besigheim und in Osweil jeweils 25 Grad. Und wir schauen noch schnell auf die Straßen. Auf der A8 Karlsruhe Richtung Stuttgart zwischen Rudesheim und dem Kreuz Stuttgart haben wir 7 Kilometer Stau, dauert eine Dreiviertelstunde länger. Und auf der A81 Singen Richtung Stuttgart zwischen Böblingen-Hulb und Sindelfingen.

0: Ost haben wir 4 Kilometer Stop and Go im Baustellenbereich. Und Anna ist auch da und du weißt, was in der Energy-Region so abgeht.
1: So, jetzt.
0: Entschuldigung.
1: Du, alles gut. Man hört mich ja jetzt. Ja, Porsche will seine Standorte hier in der Energy-Region weiter sichern. Dafür sollen aber auch 5000 weitere Stellen abgebaut werden. Die Stellen sollen hauptsächlich durch nicht neu besetzte Stellen und Arbeitnehmer, die in die Rente gehen, wegfallen. Das sieht ein Zukunftspaket vor, auf das sich der Vorstand jetzt geeinigt hat. Gleichzeitig will Porsche über 2 Milliarden Euro in die beiden Standorte investieren.
0: Okay.
1: Ja, passend zur Urlaubssaison schauen wir jetzt noch kurz nach Mallorca. Da haben wieder tausende Menschen gegen Massentourismus demonstriert. Viele Einheimische können sich kaum noch eine Wohnung auf der Ferieninsel leisten. Außerdem sagen die Demonstranten, dass die Besuchermassen für Staus und Umweltverschmutzungen sorgen.
0: Ah ja, okay, jetzt müssen wir mal hier noch über die Tour de France sprechen, bitte.
1: Ja, das liegt dir ja schon den ganzen Tag sehr auf dem Herzen.
0: Ja.
1: Dann machen wir das doch einfach mal. Ja, nach dem verletzungsbedingten Aus von Florian Lipowitz ist Felix Engelhardt aus Ulm, also auch aus der Energy-Region, der beste deutsche Fahrer der Tour de France geworden.
0: Ja Mensch, wir in der Sportler in der Energy-Region läuft gerade, oder?
1: Ja, ganz genau. Der deutsche Straßenmeister beendete seine erste Frankreich-Rundfahrt auf Platz 70. Sein Fazit: Die Tour sei eine ganz andere Liga mit der absoluten Weltspitze und einem enorm hohen Niveau. Jetzt wird aber erstmal nur noch ganz entspannt in die Pedale getreten, sagt er der ARD.
2: Ich glaube, so lange werde ich es gar nicht in die Ecke stellen. Ich denke, 2-3 Tage. Wenn es zu lange in die Ecke stellt, dann fällt der Wiedereinstieg immer noch schwerer. Vielleicht doch irgendwie lässt man sich dann meistens doch breitschlagen, mit den Freunden ins Kaffee zu fahren irgendwie. Aber jetzt erstmal 1-2 Wochen wirklich entspannt zum Genuss Radfahren und sonst nichts.
1: Ja, den Gesamtsieg sichert sich mal wieder Tadej Pogačar zum 5. Mal tatsächlich insgesamt jetzt.
0: Ja, Chapeau dazu. Ich glaube, damit ist er jetzt ganz oben auf mit
1: ein paar anderen, glaube ich.
0: Mit ein paar anderen, die auch mehr als 5 hat, glaube ich, keiner gemacht.
1: Nee.
0: Ja, stark. Glückwunsch dazu. Hier geht's jetzt weiter mit immer den besten neuen Hits. Das ist Harrison und All the Things She Said.

0: bewahrt ihr eigentlich Salat auf, dass der möglichst lange frisch bleibt? Es gibt da ja verschiedenste Ansätze. Bei Thilo Koch aus Niedersachsen hat die Frage sogar einen kleinen Ehestreit ausgelöst. Da ging es darum, ob Feldsalat in den Kühlschrank gehört oder nicht. Und die Frage hat bei ihm dann noch viel mehr ausgelöst. Nämlich hat er weitergedacht, wenn ein Kühlschrank Dinge bewahrt, was ist es, was wir Menschen gerne bewahren würden? Also ganz schön philosophisch direkt. Und eine wichtige Frage eigentlich. Also hat er beschlossen, mehr Menschen damit zu konfrontieren. Und wie macht man das am besten? Klar, indem man einen Kühlschrank einen Berg hochträgt. Wäre auch mein erster Gedanke gewesen. Er hat also angefangen zu trainieren und weil es bei ihm keine Berge gab, ist er einen ehemaligen Müllberg in Bremen hoch und runter gewandert mit einem Kühlschrank auf dem Rücken. Ja. Und jetzt hat er seinen Plan in die Tat umgesetzt. Am Wochenende ist er in den französischen Alpen knapp 14 Kilometer bergauf gelaufen. Ungefähr 1100 Höhenmeter und das alles mit einem Kühlschrank auf dem Rücken. Und weil es an dem Tag eben auch später noch die Tour de France an dem Berg hoch musste, gab es richtig viel Publikum am Wegrand, das ihn fleißig angefeuert hat. Wir haben das mal nachgestellt.
1: Frigo, Frigo, Frigo, Frigo, Frigo, Frigo.
0: Ja, also Frigo, französisch für Kühlschrank. Und das Beste ist übrigens, und das ist übrigens auch die Antwort auf die Frage vom Anfang, Salat am besten waschen und dann leicht feucht in einer Plastiktüte ins Gemüsefach im Frigo. Dankt mir später.
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Okay, ein Hit und dann ist aber auch gut. Das hat sich vielleicht Gott je gedacht bei Somebody That I Used To Know. Das war ein waschechtes One-Hit-Wonder und genau das habe ich jetzt für euch hier bei Energy Region Stuttgart.

0: 1 nach 6 ist es und das sind die 10 Hits am Stück für euch.
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0: Ich bin Fred, hello, und ich habe euch noch ein paar Hits im Angebot in der nächsten Viertelstunde, zum Beispiel von Gracie Abrams oder von Shakira und Burna Boy.

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3: Gleich ist es 6:30.
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3: Nachdem es heute recht windig war, wird es dann morgen deutlich windstiller bei Temperaturen um die 30 Grad und sehr viel Sonne. Und übermorgen wird es dann richtig heiß. Jetzt gerade gemessen haben wir in Remchingen 25 Grad und in Tiefenbronn sind es 23 Grad. Und wir gucken noch auf die Straßen. Vorsicht auf der A8 Stuttgart Richtung Karlsruhe zwischen Heimsheim und Pforzheim Süd. Da ist eine ungesicherte Unfallstelle und es liegen Fahrzeugteile rum. Und auf der A81 Heilbronn Richtung Stuttgart zwischen Stuttgart-Feuerbach und dem Engelbergtunnel steht ein kaputtes Fahrzeug. Auf der rechten Spur. 4 Kilometer Stop and Go haben wir da. Und Anna steht mir gegenüber und tanzt ein bisschen mit. Du hast noch ein paar News aus der Energy-Region für uns. Hau raus.
5: Ja, wegen eines Softwarefehlers haben rund 100 Abiturientinnen an über 50 Schulen in Baden-Württemberg fehlerhafte Zeugnisse bekommen. In vielen Fällen war sogar die Abiturnote falsch berechnet.
3: Aber wichtige Frage jetzt, besser oder schlechter?
5: Ja, meist sogar um 1 oder 2 Zehntel zu gut. Ja, die Zeugnisse werden jetzt korrigiert. Das Kultusministerium arbeitet außerdem an Lösungen für Betroffene, die sich mit den fehlerhaften Noten schon für Studium oder auch für die Ausbildung beworben haben.
3: Das ist halt, das kommt dabei raus, wenn man beim Abi keinen Taschenrechner benutzt.
5: Ja, könnte man so sagen. Naja, anderes Thema noch. 10 Schulen aus Baden-Württemberg sind beim Landeswettbewerb. Schülerinnen und Schüler machen sich für Tiere stark, so heißt das, für ihr Engagement ausgezeichnet worden. Prämiert wurden kreative Projekte rund um Tierhaltung und Tierschutz. Von der Grundschule bis zur Realschule, alles einfach mal querbeet. Das Land will mit dem Wettbewerb Kids für den verantwortungsvollen Umgang mit Tieren begeistern.
3: Das ist ja mal super knapp.
5: Ja, aus mehreren Gründen.
3: Ja.
5: Ansonsten greift jetzt Instagram durch beim Thema Privatsphäre. Wer andere Menschen heimlich filmt, belästigt und die Videos dann auf Insta veröffentlicht, muss mit einer Accountsperre rechnen. Hintergrund sind immer mehr sogenannte Prank- und Pickup-Videos, die oft mit Smart Glasses aufgenommen werden, also mit diesen Brillen.
3: Mhm.
5: Meta hat bereits erste Accounts mit über 1 Million Followern sogar gelöscht.
3: Ja, mega stark, dass da durchgegriffen wird. Auf jeden Fall.
5: Ja, finde ich auch wichtig.
3: Ja, und dann danke ich dir für das Update. Du bist in einer Stunde wieder da.
5: Immer.
3: Und hier geht's jetzt weiter mit immer den besten neuen Hits. Das ist Harry Styles und American Girls bei Energy Region Stuttgart.

0: Na, wart ihr am Wochenende auch schön sportlich unterwegs? Also ich schon. Ich war gestern beim Mercaden-Böblingen Stadtlauf am Start. Ja gut, jetzt also nicht direkt richtig am Start, aber ich war da unterwegs und ich habe mich mit Läufern und Co. unterhalten. Zum Beispiel mit einem jungen Mann, der ganz schön fertig aussah. Wie schnell warst du denn?
1: 49 irgendwas.
0: Okay, wenn ich 10 Kilometer in 49 Minuten gelaufen wäre, dann würde ich mich auch nicht mehr gut fühlen.
1: Ja.
0: Warum machst du denn sowas?
1: Gruppenzwang.
0: Seid ihr die Gruppe, die ihn dazu gezwungen hat?
1: Mehr oder weniger, ja. Also er hat mich letztes Mal gezwungen und jetzt musste ich mich revanchieren und ihn mitnehmen.
0: Okay, dann ist es nur fair. Ihr gehört auch dazu?
2: Ja, er hat uns alle angemeldet. Wir mussten mitlaufen. Wir hatten gar keine Chance.
0: Oh, ganz miese Nummer. Einfach anmelden und dann...
1: Ja, einfach anmelden und dann jedem die E-Mail weiterleiten. Das passt.
0: Gut, vielleicht könnt ihr euch da noch was abgucken, wenn ihr mit euren Freunden dann nächstes Jahr mitmachen wollt. Edip Özderol von den Mercaden Böblingen, der Hauptsponsor von dem Lauf, war am Ende auch ziemlich zufrieden mit dem ganzen Tag.
3: Wir haben tolles Wetter, super Laufwetter, ist nicht zu heiß. Und wir haben wieder eine hohe Teilnehmerquote. Also wir haben auf jeden Fall den Rekord vom letzten Jahr geknackt.
0: Und ein paar Läufer habe ich auch ein bisschen während dem Lauf gelöchert, zum Beispiel den Oberbürgermeister von Böblingen. Und wie es dem nach 9 Kilometern noch so ging, könnt ihr euch auf unserem Instagram-Kanal anschauen.
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Das sind immer die besten neuen Hits, jetzt zum Beispiel von Bruno Mars. Und der macht jetzt demnächst ein bisschen Pause von seiner The Romantic Welt-Tournee. In Europa hat er nämlich jetzt schon ganz schön viel gespielt, unter anderem auch in Deutschland. Da dann mit Deutschland-Trikot und Trachtenhut. Gut, was wir halt so machen in Deutschland, gell? Und jetzt gönnen wir uns von ihm Oh My Soul.

0: Energy Region Stuttgart läuft bei euch und wir sind mittendrin in den 10 Hits am Stück um 19 Uhr.
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0: Und da kommt in der nächsten Viertelstunde noch einiges auf uns zu. Zum Beispiel haben wir Austis und The Art of Letting Go. Oder auch vorher Bibi Rexha und New Religion. Und ich bin Fred. Hi.

Als Sängerin Austis frisch nach Deutschland gezogen war, war sie erstmal ganz schön überfordert von unseren vielen ungeschriebenen Gesetzen. Sie hat mal erzählt, dass ihr meistgesprochenes Wort zu der Zeit sorry war. Inzwischen ist sie aber zum Glück ganz gut bei uns angekommen. Und auch bei uns im Programm. Das ist sie jetzt bei Energy Region Stuttgart. Immer die besten neuen Hits.

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0: Im Bundeskabinett hat sich übers Wochenende einiges getan. Was genau, weiß natürlich Anna. Hey.
5: Hallo. Ja, jetzt soll Steffen Bilger aus dem Wahlkreis Ludwigsburg neuer Bundesverkehrsminister werden. Der CDU-Politiker gilt als Experte auf dem Gebiet und war unter anderem schon Staatssekretär im Verkehrsministerium. Er soll Patrick Schnieder jetzt ablösen. Offiziell ernannt wird Bilger wohl aber erst voraussichtlich am Mittwoch.
0: Okay, ich zähl mal kurz durch. Thorsten Frey, dann Nina Wagen, jetzt auch noch Steffen Bilger. Bald sind ja eigentlich alle Politiker in der Bundesregierung aus der Energy-Region, oder?
5: Ja, habe ich mir tatsächlich auch gedacht. Dann bietet jetzt aber auch Baden-Württemberg Frankreich Hilfe bei den schweren Waldbränden an. Innenminister Manuel Hagel hat der Region Grand Est Unterstützung zugesagt. Unter anderem sollen 2 Polizeihubschrauber mit Löschtechnik hingeschickt werden. Vor allem im Südwesten Frankreichs rund um Bordeaux kämpfen Einsatzkräfte gerade gegen große Waldbrände und viele Menschen mussten auch schon evakuiert werden.
0: Und da kommt die Energy-Region zur Hilfe.
5: Ganz genau. Ansonsten entwickelt ein US-Startup gerade eine 40 Gramm leichte Drohne, die Mücken automatisch erkennt und aus der Luft ausschaltet.
0: Boah, das brauche ich.
5: Nicht so schnell, Fred. Bisher funktioniert das nur im Labor. Außerdem warnen Fachleute davor, dass versehentlich auch nützliche Insekten, wie zum Beispiel Bienen oder Hummeln, getroffen werden könnten. Ob die Technik dann wirklich alltagstauglich ist, muss sich also auf jeden Fall noch zeigen.
0: Gut, Bienen lieben wir.

0: Afterlife. Freunde, ich muss jetzt mal eine wichtige Frage mit euch klären. Sagt mal, welche Obstkerne findet ihr eigentlich am nervigsten? Ich finde, das ist wirklich eine berechtigte Frage. Wir haben die neulich hier in der Redaktion sehr intensiv diskutiert, als Anna eine kernlose Zitrone hatte und dann meinte, dass sie das bei Zitronen eigentlich völlig unnötig findet, dass es die kernlos gibt. Und deshalb wollte ich jetzt mal wissen, was ihr in der Energy-Region so denkt. Drum haben wir uns in Heilbronn mal umgehört, bei welchem Obst euch die Kerne am meisten stören.
1: Bei der Nektarine, weil man halt immer so drum rumschneiden muss.
2: Bei Kiwis ist es immer voll nervig, da sind diese kleinen Dinger und dann kleben die so überall. Das ist voll, also geschmacklich super, aber das nervt mich immer.
1: Himbeeren, weil die immer in den Zehen stecken bleiben einfach.
3: Bei der Wassermelone, weil man die nicht sieht und nicht weiß, wo die sind.
4: Pflaume, das ist halt richtig riesig und meiste Frucht geht dann, sage ich mal, sozusagen

0: weg und zermatscht und deswegen finde ich es nicht so gut.
1: Okay, da sind einige Sachen dabei, die ich gut verstehen kann. Hier in der Redaktion wurden auch noch Trauben erwähnt. Auch schwierig, muss ich sagen, aber mein Call bleibt weiterhin Mandarinen. Weil, mal ehrlich, wie eklig ist es, wenn man in so eine Mandarine beißt? Wenn man die isst, so 2-3 Schnitze, ist die Welt in Ordnung. Und dann, bam, ist da plötzlich ein Kern und einfach alles ist ruiniert.
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0: Julia.
1: Um 20 Uhr an diesem Montag. Wir sind drin in der letzten Juliwoche 2026. Das heißt, in 4 Wochen sehen wir die ersten Lebkuchen in den Supermärkten. No fucking joke. Was diese Woche alles so ansteht, das klären wir alles gleich. Vorher jetzt noch Leonie mit immer den besten neuen Hits.

Montagabend hier bei Energy. Ich bin Julian. Ich hoffe, der Start in die Woche war für euch ein gelungener. Was steht alles an? Am Mittwoch kommt der Sommer zurück. Temperaturen um die 30 Grad. Wir sind ja gerade in der letzten Juliwoche. Das heißt, kein Witz, noch 4 Wochen. Dann kommen die Lebkuchen in den Supermarkt. Abkühlung gibt's im Kino. Spider-Man Brand New Day mit Tom Holland und Zendaya kommt schon am Mittwoch raus. Genauso wie der Teufel trägt Prada 2. Dann nicht im Kino, sondern zu streamen auf Disney Plus. Und ich sag mal, weniger sexy, dafür unangenehm, könnte auch meine Autobiografie sein. Freitag ist der 31. Juli, das heißt Frist für die Steuererklärung. Und das ist gerade wichtiger denn je, am Wochenende ist der CSD in Hamburg, präsentiert von Energy. Und das lassen wir uns ganz bestimmt nicht nehmen. So, jetzt habt ihr den Überblick über die Woche, kommt da.

Delta Goodrem hören wir jetzt hier bei Energy. Ist eine australische Sängerin, absolute Superstar in Down Under, auch schon seit Kindheitstagen. Und in Europa spätestens bekannt, seitdem sie für Australien beim ESC in Österreich angetreten ist in diesem Jahr. Hologram hören wir jetzt von ihr. Riesenhit, immer die besten neuen Hits.

0: die besten neuen Hits. Hört euch hier bei Energy auch an diesem Montagabend. Ich bin Julian, freue mich sehr, dass ihr mit dabei seid. Gleich mit Palm Tree für euch. Außerdem Miles Smith und Harrison macht den Anfang. All the things she said. Alles gleich hier bei Energy.
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So, jetzt gibt's gute Nachrichten und zwar für uns alle von Beyoncés Vater. Energies an bei euch an diesem Montagabend mit mir Julian. Gute Nachrichten, Beyoncés Vater ist ja auch ihr Manager und hat verraten, er wird jetzt exklusive und unveröffentlichte Musik von Destiny's Child veröffentlichen. Wir erinnern uns ganz kurz zurück, die hatten wirklich unglaublich große Banger.

vergisst man immer so schnell, finde ich, dass Beyoncé vor ihrer Weltkarriere als Solo-Artist ja auch noch eine sehr erfolgreiche Band hatte, nämlich eben Destiny's Child. Und die neue Musik soll nächste Woche schon erscheinen, unter anderem auch mit einem Song von Missy Elliott. 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

Immer die besten neuen Hits hört ihr hier bei Energy an diesem Montagabend. Ich bin Julian, schön, dass ihr mit dabei seid. Gleich Annika Russo für euch. Außerdem hören wir Alex Warren und Felix Jähn macht mit Pride den Anfang. Alles hier bei Energy.

Annika Russo haben wir jetzt hier bei Energy, ist Oldenburgerin, ist mittlerweile 26 Jahre alt. Ihr kennt sie vermutlich, weil sie vor 3 Jahren beim ESC-Vorentscheid für Deutschland mitgemacht hat. Damals ging es ja um unser Lied für Liverpool, hat sie damals nicht gewonnen, aber trotzdem ging ihre Karriere seitdem voran, war Voract vor zum Beispiel Ariana Grande, auch Alan Walker, und ist jetzt dabei, wirklich selbst die großen Bühnen zu erklimmen, auch wegen solcher Songs. Rose Colored Glasses, hören wir jetzt immer die besten neuen Hits.

0: Julian.
1: Um 21 Uhr an diesem Montag, an dem der erste Arbeitstag für Jürgen Klopp als DFB-Chef war. Wenn ihr euch jetzt mit Fußball gar nicht so auskennt, aber trotzdem mitreden wollt, gleich gibt es 5 Fakten über Jürgen Klopp, die nichts mit Fußball zu tun haben, aber jeden interessieren. Es geht unter anderem um seine Zähne. Vorher aber noch Kygo mit immer den besten neuen Hits.

Der deutsche Fußball hat ein neues, strahlendes Gesicht mit ganz viel großen weißen Zähnen da drin. Energy ist an bei euch an diesem Montag, der erste Arbeitstag von Jürgen Klopp als neuer DFB-Trainer, der ja mehr sein will als das. Er will die ganzen Strukturen auch überprüfen, jeden Stein umdrehen, wie man so schön sagt. Nichts darf es, darf es nicht geben. Auch das heißt es ja oft in der Fußballfachsprache. Wir haben mal nach Jürgen Klopp ein bisschen gesucht im großen weltweiten Netz und haben für euch einige Fakten recherchiert, auch jenseits des Fußballs. Hier kommen mal fünf. Eigentlich wollte Jürgen Klopp denn nämlich Medizin studieren, aber die Noten waren zu schlecht. Das kenne ich. Seine Frau Ulla hat er in einer Bar kennengelernt und nach 3 Tagen sind sie gemeinsam zusammengezogen. Es hat sich bewährt. Gemeinsam haben sie auch ein Haus auf Mallorca. Das haben sie zu einem Öko-Anwesen umbauen lassen. Er ist Fan von Helene Fischer. Auch das ist ein Fakt. Und man sieht es auch, da musste man jetzt nicht groß recherchieren, er ist auch ein Fan von Schönheits-OPs. Haare und Zähne wurden vom Beauty-Doc aufgehübscht. Ich glaube auch, dass es schon mal mehr Stirnfalten gab, aber das ist nur meine eigene Meinung. Generell freut man sich jetzt sehr auf Jürgen Klopp. It's a new beginning, wie man ja auch so schön im Fußball sagt. Und sagen wir mal so, es kann ja auch eigentlich nach den letzten 10 Jahren nur besser werden. Jürgen Klopp, wir wünschen ihm ganz viel Erfolg auf dieser Reise, die heute losgegangen ist.

Ray Dalton hören wir jetzt hier bei Energy, mittlerweile auch schon 36, beziehungsweise erst, hat schon 3 musikalische Leben gelebt, war ganz zu Beginn seiner Karriere in Teenagerjahren im Gospelchor, sehr erfolgreich um die Welt damit gereist, unter anderem auch 2-mal für Barack Obama, damals noch im Weißen Haus gesungen. Dann war er Songwriter, unter anderem hat er Macklemore geholfen, Can't Hold Us zu schreiben und seit, ich würde sagen Anfang der Pandemie, so Anfang 2020, seitdem ist er selbst in vorderster Reihe aufzufinden. Go That High, Ray Dalton, immer die besten neuen Hits.

0: Immer die besten neuen Hits hört euch hier bei Energy. Montagabend ist es. Ich bin Julian, freue mich sehr, dass ihr mit dabei seid. Hoffe, es geht euch gut. Gleich mit Benson Boone. Den Anfang macht aber Harry Styles mit American Girls. Alles gleich hier bei Energy.
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0: Montagabend, der Start für mich zumindest in eine neue Woche und somit auch die Chance, sie endlich mal zu besiegen.
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0: Meine liebe Kollegin Pia.
2: Hallo.
0: Pia, das fleischgewordene Radiolexikon. Du bist unbezwingbar in dieser Kategorie, aber jetzt habe ich heute aus der Kategorie Frauenfußball etwas rausgesucht, wo ich dachte, da hätte ich vielleicht eine Blindside
2: bei
0: dir.
2: Ja, da hast du eine sehr gute Chance. Ja.
0: Pass auf, die Aussage, die ich heute vielleicht dabei habe, ist folgende. Norwegen hat die meisten Frauen-WMs gewonnen. Fakt oder Fake?
2: Ja, das ist jetzt bei mir tatsächlich nur Raten. Also da würde ich jetzt so rangehen, Norwegen hat die meistens ja sehr random. Es könnte jetzt halt sein, dass das ein Fake ist, aber dann Schweden die meisten gewonnen. Sowas in die Richtung. Ich gehe mal mit meinem, ich sag mal das, was man nicht machen soll. Ich sag jetzt mal, ich gehe nicht mit meinem Gut-Feeling, sondern ich sage, das ist ein Fakt.
0: Norwegen hat die meisten Frauen-Weltmeisterschaften gewonnen. Ist tatsächlich ein Fake. Die USA. Das hättest du eigentlich wissen, ne? Die USA haben bisher 4-mal die Frauen-WM gewonnen im Fußball und halten damit den Rekord. Norwegen hingegen nur 1-mal weniger mit 3-mal.
2: Ja, aber nah dran.
0: Schaust du Frauenfußball?
2: Wenn es an ist, also ich schaue ja generell keinen Fußball, aber wenn das jetzt an ist, dann würde ich mir das auch auf jeden Fall anschauen, ja.
0: Finde ich auch, finde ich gut. Danke dir, Pia. Ich komme heute mit einem guten Gefühl nach Hause,
2: dich
0: einmal geschlagen zu haben. Danke dir.
2: Gerne.

Immer die besten neuen Hits hier bei Energy. Gleich mit Loi und David Puentev für euch. Zum allerersten Mal hier bei mir in der Sendung. Außerdem Temper City und Kamerad macht mit Be Mine den Anfang.

Montagabend ist es hier bei Energy. Ich bin Julian, hoffe, es geht euch gut. Ich liebe diese Uhrzeit, weil es ist immer der Sweet Spot der Sendung. Ich kann euch einen neuen Song vorstellen. Zum allerersten Mal hier bei mir in der Sendung ist es heute Loi und David Puentes, eine deutsche Koproduktion. Loi, teilweise schon als deutscher Adele deklariert, muss ich erst noch beweisen, aber warum nicht? Und David Puentes, ein sehr erfolgreicher DJ/Produzent, hat so 2018 den Weg gefunden von den Clubs rein in den Mainstream, rein in die, auch in die Radios. Und jetzt haben sie gemeinsam eine Sache gemacht. Golden Summer heißt der Song. Und den hören wir jetzt, würde ich vorschlagen. Immer die besten neuen Hits.

um 21 Uhr an diesem Montag, an dem der Blick nach vorne gerichtet werden soll. Liebe ist stärker als Hass, das ist so die Meinung von ganz vielen Energy Stars nach diesem schrecklichen Attentat am CSD letzten Sonntag. Wer alles gepostet hat, was am Wochenende jetzt schon wieder ansteht und welche Message es jetzt zu vertreten gilt, das klären wir alles gleich. Vorher auch noch eine absolute Ikone der queeren Bewegung, Taylor Swift, mit immer den besten neuen Hits.

Montagabend hier bei Energy und noch immer ist man geschockt wegen all dem, was am Wochenende passiert ist in Berlin rund um den CSD. Ihr habt das natürlich alle mitbekommen. Es gab Tote, es gab Verletzte nach einem Anschlag von einem mutmaßlichen Islamisten, der auch im Polizeieinsatz letzte Nacht getötet wurde. Und der Blick sollte sich nach vorne richten. Das sagen auch ganz viele Energy Stars. Wir haben für euch mal die Aussagen und Nachrichten zusammengetragen. Mark Forster zum Beispiel schreibt, der CSD ist pure Liebe. Das muss und wird so bleiben. Sarah Connor war kurz vorher aufgetreten und postet Always love, it's love that wins. Habe Kerkeling, der große Habe Kerkeling schreibt, Liebe ist stärker als Hass. Und auch Riccardo Simonetti sagt, ich hoffe, dass wir als Community einmal mehr beweisen, dass Liebe stärker ist als Hass. Und dem können wir uns nur anschließen. Vor allen Dingen auch, weil ja am Wochenende der CSD in Hamburg ist, der auch von uns von Energy präsentiert ist. Und jetzt gilt mehr denn je, Haltung zeigen ist mehr.

Peggy Gou hören wir jetzt hier bei Energy, einer der bestbezahlten Musikacts der Welt, Musikproduzentin, DJ, legt auf den größten Bühnen weltweit auf, lebt seit 2013 auch in Berlin, kommt ursprünglich ja aus Südkorea und hat dann aber die Liebe hier in dieser Stadt gefunden. Ob sie die physische Liebe in Berlin gefunden hat, das ist noch nicht klar, denn es gibt auch große Liebesgerüchte rund um sie und Matteo Berrettini, italienischer Tennisprofi und Bossmodel. Warum auch nicht? Der Frau scheint es wirklich in allen Belangen aktuell sehr gut zu gehen. Jetzt mit ihrem neuen Song Woman und immer den besten neuen Hits.

0: Immer die besten neuen Hits hatte ich hier bei Energy. Seit 2002 gibt es den Euro in Deutschland. Seit 2002 sieht er gleich langweilig aus, wie ich finde. Sehr bunt, aber trotzdem nichtssagend. Und jetzt gibt es Vorschläge für neue Motive auf den Euroscheinen. Marie Curie wird zum Beispiel gefordert, Ludwig von Beethoven, aber auch Andreas von Frauentausch. Also die ganze Geschichte gibt es gleich. Vor jetzt aber immer noch die besten neuen Hits macht, lass mich schauen, Tame Impala, alles gleich.
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0: Ganz nach dem Motto, wenn man schon selbst kein Geld hat, dann darf man wenigstens entscheiden, wie es aussieht. Energy ist an bei euch an diesem Montagabend. Der Euro, ne? Es gibt ihn seit 2002. Seit 24 Jahren, holy moly, werde ich alt. Ich kann mich auch wirklich daran erinnern, als mein Vater zum allerersten Mal nach Hause kam mit diesem neuen Geld. Man hat ja von der Bank dann immer so ein Starter-Pack irgendwie bekommen. Und es sieht ja schon so ein bisschen aus wie Spielgeld. Ne? Die Euros im Vergleich jetzt zum Beispiel zur Dollarnote. Das ist sehr bunt, das sieht sehr abstrakt aus. Aber jetzt sollte es so einen neuen Schliff bekommen, unser Geld. Und wir können mitentscheiden, wie es mit aussieht. Es gibt verschiedene Entwürfe, zum Beispiel mit Vogel, aber auch bekannte Gesichter, zum Beispiel Ludwig von Beethoven oder Marie Curie. Schön und gut, ne? Aber wir wollten jetzt euch auch mal fragen, vor allen Dingen auch die Jüngeren, was haltet ihr so vom Euro und wie wollt ihr, dass er in Zukunft aussieht?
1: Ich fände es gut, wenn auf den neuen Geldschein irgendwie deutsches Essen abgedruckt ist. Mein Favorit wäre hier bei Maultaschen.
2: Ich persönlich würde mir sehr wünschen, dass Andreas von Frauentausch seinen Platz auf dem 10-Euro-Schein findet.
3: Ich glaube, wenn ich jemanden auf einen Geldschein drucken müsste oder etwas, dann wäre das mein eigenes Gesicht. Damit ich mich selbst jedes Mal ermahne mit einem ernsten Blick, bevor ich anfange, Geld auszugeben.
0: Ja, Andreas von Frauentausch halte ich für die fantastischste Idee, die jetzt gerade hier genannt ist. Andererseits, er kommt dann auch mit seinem Gewissen in Konflikt, ne? Weil es bleibt alles so, wie es ist. Stay.

0: Immer die besten neuen Hits hier bei Energy. Gleich mit Benson Boone für euch. Außerdem Olivia Dean und Tiffany Iris macht den Anfang.
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Benson Boone hören wir jetzt hier bei Energy, den ich immer verbinden werde mit diesem wirklich legendären Auftritt letztes Jahr bei den Grammys, als er sich von Heidi Klum und ich glaube Sarah Jessica Parker entkleiden ließ unter seinem Smoking, was so ein Freddie Mercury Gedächtnisanzug. Er läuft auf die Bühne und geht mit einem Backflip runter vom Flügel und singt dann einfach seinen Song. Das war ein so ikonischer Auftritt und wirklich eine Geburtsstunde für so einen großen Star und er macht jetzt einfach weiter. The Time of My Life, Benson Boone, immer die besten neuen Hits.

um 23 Uhr an diesem Montag. Ich freue mich sehr, dass ihr mit dabei seid. Lasst uns jetzt die letzte Stunde des Tages ganz entspannt gemeinsam ausklingen mit Alex Warren, der den Anfang macht, und Fever Dream. Immer die besten neuen Hits.

Montagabend hier bei Energy, ich bin Julian, ich hoffe, der Start in die Woche war für euch ein gelungener. Was steht alles an? Am Mittwoch kommt der Sommer zurück, Temperaturen um die 30 Grad, wir sind da gerade in der letzten Juliwoche, das heißt, kein Witz, noch 4 Wochen, dann kommen die Lebkuchen in den Supermarkt. Abkühlung gibt's im Kino, Spider-Man, Brand New Day mit Tom Holland und Zendaya kommt schon am Mittwoch raus, genauso wie der Teufeltrick Prada 2, dann nicht im Kino, sondern zu streamen auf Disney Plus und ich sag mal, weniger sexy, dafür unangenehm, könnte auch meine Autobiografie sein. Freitag ist der 31. Juli, das heißt Frist für die Steuererklärung. Und das ist gerade wichtiger denn je, am Wochenende ist der CSD in Hamburg, präsentiert von Energy. Und das lassen wir uns ganz bestimmt nicht nehmen. So, jetzt habt ihr den Überblick über die Woche, kommt da gut.

Es ist spät geworden hier bei Energy Montagnacht. Jetzt mit Jack Dean. Ein Singer-Songwriter, ein großes Versprechen der Briten, die ja nicht ohnehin wenig anzubieten haben, was pop-sensationelle Versprechen angeht. Jack Dean, klassischer Singer-Songwriter, Themen aus seinem Umfeld, Erfahrungen, Beobachtungen. All das macht er zur großen Kunst. Jetzt auch wieder mit Mercy und immer den besten neuen Hits.

0: Immer die besten neuen Hits hier bei Energy. Gleich mit Michael Schulte für euch. Außerdem Holly Humberstone und Harrison macht den Anfang.
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So, jetzt gibt's gute Nachrichten und zwar für uns alle von Beyoncés Vater. Energies an bei euch an diesem Montagabend mit mir Julian. Gute Nachrichten, Beyoncés Vater ist ja auch ihr Manager und hat verraten, er wird jetzt exklusive und unveröffentlichte Musik von Destiny's Child veröffentlichen. Wir erinnern uns ganz kurz zurück, die hatten wirklich unglaublich große Banger.

vergisst man immer so schnell, finde ich, dass Beyoncé vor ihrer Weltkarriere als Solo-Artist ja auch noch eine sehr erfolgreiche Band hatte, nämlich eben Destiny's Child. Und die neue Musik soll nächste Woche schon erscheinen, unter anderem auch mit einem Song von Missy Elliott. 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

ist so spät geworden hier bei Energy an diesem Montag, so spät, dass ich raus bin für heute. Ich habe Feierabend. Schön, dass ihr mit dabei wart. Ihr hört mich, wenn ihr wollt, morgen wieder. Ab 20 Uhr bin ich für euch da. Bis dahin lasst der Energy einfach durchlaufen. Damit macht er wie immer nichts falsch. Und ich verabschiede mich jetzt mit den Klängern von Fastboy, Beautiful Life, und sage Ciao.

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